0: Eine Expertenkommission hat im Auftrag der Bundesregierung 30 Vorschläge für Reformen ausgearbeitet, von denen schon vor der offiziellen Vorstellung am Dienstag etwas bekannt geworden ist. Unter anderem soll demnach das Rententrittsalter steigen und auch Politiker sollen in die Rentenkasse einzahlen. Die CSU macht beim Bürgergeld weiter Druck. Parteichef Söder hat in der Bild am Sonntag gefordert, die Regelsätze bis auf das absolute verfassungsrechtliche Minimum zu reduzieren. Alleinstehende erhalten derzeit 563 Euro Bürgergeld im Monat. Ab Anfang Juli gelten für Bürgergeldempfänger schärfere Regeln bis hin zu möglichen Totalsanktionen. Die grundsätzliche Höhe ändert sich durch aber nicht. Mit einer großen Abschlussfeier sind in Saarbrücken die nationalen Sommerspiele der Special Olympics für Menschen mit geistiger Behinderung zu Ende gegangen. Mehr als 4000 Athletinnen und Athleten waren seit Montag in 27 Sportarten angetreten. Darunter waren 5 neue Disziplinen mit 3x3 Basketball, Geräteturnen, Hockey, Segeln und Rudern. Nach Angaben der Veranstalter kamen 110.000 Besucher.
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1: Ich bin Florian Klaus. Er kam, sah und siegte. Dennis Undaff hat die deutsche Fußballnationalmannschaft in die K.O.-Phase der WM geschossen. Gegen die Elfenbeinküste holte das deutsche Team im zweiten Gruppenspiel einen Rückstand auf. 2:1 hieß es in Toronto durch 2 Tore von Undaff. Der Matchwinner bei Magenta TV.
2: Für mich selber war es klar, wenn ich reinkomme, ich werde einen Ball wahrscheinlich bekommen. Den muss ich halt direkt nutzen. Und dass es direkt mit der ersten Aktion geklappt hat, hat, glaube ich, das Momentum gedreht nochmal auf unsere Seite. Und dann, ja, wie gesagt, haben ein paar Mal vielleicht Glück gehabt, dass sie den Ball nicht richtig getroffen haben. Und am Ende das 2:1, ich glaube, hat perfekt gepasst.
1: Im anderen Spiel der Gruppe steht es zwischen Ecuador und Curaçao zur Halbzeit 0:0. Die Menschen in Deutschland sollen länger arbeiten. Das ist einer der Vorschläge, mit dem die Rentenkommission der Bundesregierung die Rente stabilisieren will. Das Rentenalter soll demnach ab 2042 schrittweise weiter steigen. Die frühere Rente mit 63 soll außerdem wegfallen. Noch sind die Vorschläge aber nicht final. Am Montag trifft sich die Kommission nochmal, bevor sie ihre Ergebnisse am Dienstag vorstellt. Die Hitze trifft uns nicht nur in Deutschland, sondern auch unsere Nachbarn in Frankreich. Wegen einer extremen Hitzewelle soll es bei einem landesweiten Musikfest heute darum keinen Alkohol geben. Bei erwarteten maximal 41 Grad befürchtet die französische Regierung zu große Gesundheitsrisiken. Darum sollen die stärker betroffenen Regionen Verbote erlassen, um die Rettungsdienste zu entlasten. Mehr als 6,5 Tonnen Kokain im Wert von geschätzt 167 Millionen Dollar. So viel hat die Marine von El Salvador bei 2 Einsätzen im Pazifik beschlagnahmt. Die Rede ist vom schwersten Schlag gegen den Drogenhandel in der Geschichte des Landes. El Salvador gehört nicht zu den wichtigsten Anbauländern von Kokain. Schmuggler kommen auf dem Weg von Süd- nach Nordamerika aber vorbei.
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1: Ich bin Florian Klaus. Deutschland ist bei der Fußball-WM in Nordamerika sicher in der K.O.-Runde. Das DFB-Team hat gegen die Elfenbeinküste einen Rückstand gedreht und mit 2:1 gewonnen. Justin Hamm aus der Sportredaktion, wie waren die Reaktionen nach dem Spiel?
2: Also dieser Sieg, auch in dieser Art und Weise, hat schon etwas ausgelöst. Die Mannschaft hat Moral bewiesen und das fand auch Nadim Amiri bei Magenta TV.
3: Ich glaube, das hatte Deutschland lange nicht mehr, so ein Zusammenhalt der Mannschaft, dass wir so füreinander auf dem Platz ans Limit gehen, für jeden anderen kämpfen und so Spiele noch drehen. Und ja, wir können alle stolz auf uns sein.
2: Der Bundestrainer war auch zufrieden mit dem Comeback seiner Mannschaft. Diesen Schwung, den gilt es jetzt mitzunehmen.
1: Danke, Justin. 13 Fachleute arbeiten im Auftrag der Bundesregierung an Vorschlägen für eine Rentenreform. Kurz bevor sie ihre Ergebnisse vorstellen, ist schon einiges bekannt geworden. So soll das Rentenalter ab 2042 weiter steigen und die Rente mit 63 wegfallen. Außerdem sollen künftig auch Politiker und Selbstständige in die Rentenkasse einzahlen müssen. Die Kommission kommt morgen nochmal zusammen und geht dann am Dienstag an die Öffentlichkeit. Eine bleibt, einer kommt neu dazu. Die Linke hat ihre neue Doppelspitze gewählt. Die bisherige Co-Vorsitzende Schwertner ist klar im Amt bestätigt worden. Neu dabei ist der Bundestagsabgeordnete Pantisano. Mit nur gut 53% ohne Gegenkandidaten gab es für ihn aber nur ein schwaches Ergebnis. Sein Vorgänger Van Aken hatte nicht noch einmal kandidiert. Zum Abschied gab er der Linken mit, dass sie Volkspartei werden soll. Mit 20% Ziel bei Wahlen. Das Spieleunternehmen Ubisoft steht hinter weltbekannten Reihen wie Assassin's Creed oder Far Cry. Einer der Gründer, Claude Guillemot, ist bei einem Flugzeugabsturz ums Leben gekommen. Das hat das französische Unternehmen mitgeteilt. Der 69-Jährige hatte Ubisoft 1986 mit seinen Brüdern gegründet.
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1: Ich bin Florian Klaus. Guten Morgen. Die deutsche Fußballnationalmannschaft steht vorzeitig im 16. Finale der Weltmeisterschaft. Gegen die Elfenbeinküste feierte das DFB-Team einen 2:1 Last-Minute-Sieg. Justin Hamm berichtet.
2: Viele tausende deutsche Fans in Toronto sahen ein deutsches Team, das sich lange schwer tat. Zwei aberkannte eigene Tore und dann der Treffer für die Elfenbeinküste in der ersten Halbzeit durch Franck Kessié. Erst als nach einer Stunde Stürmer Dennis Undaf eingewechselt wurde, ging es so richtig los. Der Stuttgarter erst mit dem 1:1 und in der Nachspielzeit noch mit dem entscheidenden 2:1 Siegtreffer. Letzter Gruppengegner ist jetzt Ecuador am Donnerstag.
1: Nach einem torlosen Unentschieden zwischen Ecuador und Curaçao ist Deutschland jetzt auch sicher Gruppensieger. Die Lebenserwartung steigt und das Renteneintrittsalter soll es damit auch. Das ist ein Vorschlag der Rentenkommission der Bundesregierung, der bekannt geworden ist. Sie hat aber noch mehr Empfehlungen, so sollen demnach auch Politiker und Selbstständige in die Rentenkasse einzahlen. Am Montag trifft sich die Kommission nochmal, bevor sie ihre Ergebnisse am Dienstag offiziell vorstellt. Wir bleiben grob beim Thema. Mit Sparbuch oder Aktien privat fürs Alter vorsorgen, das macht einer Umfrage zufolge etwa die Hälfte der Menschen in Deutschland. Viele sind davon überzeugt, dass die gesetzliche Rente zu knapp ausfallen wird. Im vergangenen Jahr haben 80% in einer Umfrage angegeben, dass sie sich sicher sind, mit den staatlichen Leistungen ihren Lebensstandard nicht halten zu können. Mit einer großen Abschlussfeier sind in Saarbrücken die nationalen Sommerspiele der Special Olympics für Menschen mit geistiger Behinderung zu Ende gegangen. Mehr als 4000 Athletinnen und Athleten waren seit Montag in 27 Sportarten angetreten. Darunter waren 5 neue Disziplinen mit 3x3 Basketball, Geräteturnen, Hockey, Segeln und Rudern. Nach Angaben der Veranstalter kamen 110.000 Besucher.
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1: Ich bin Fabian Schaffer. Guten Morgen. Dennis Undaff hat die deutsche Fußballnationalmannschaft in die K.O.-Phase der WM geschossen. Gegen die Elfenbeinküste holte das deutsche Team im zweiten Gruppenspiel einen Rückstand auf. 2:1 hieß es in Toronto durch 2 Tore von Undaff, der Matchwinner bei Magenta TV.
2: Für mich selber war es klar, wenn ich reinkomme, ich werde einen Ball wahrscheinlich bekommen. Den muss ich halt direkt nutzen. Und dass es direkt mit der ersten Aktion geklappt hat, hat, glaube ich, das Momentum gedreht nochmal auf unsere Seite. Und dann, ja, wie gesagt, haben ein paar Mal vielleicht Glück gehabt, dass sie den Ball nicht richtig getroffen haben. Und am Ende das 2:1, ich glaube, hat perfekt gepasst.
1: Und nachdem Ecuador gegen Curaçao nur ein torloses Unentschieden geholt hat, ist Deutschland Gruppensieger. Die schon bekannt gewordenen Vorschläge der Rentenkommission kommen bei der Linken nicht gut an. Die linken Politikerin Vollert hat bei der Rheinischen Post von massiven Kürzungen gesprochen, die vor allem Menschen mit niedrigen Einkommen hart treffen würden. Das Renteneintrittsalter, wie vorgeschlagen, weiter nach hinten zu schieben, sei ein absolutes Unding. Die von der Bundesregierung beauftragte Expertengruppe will ihre Vorschläge am Dienstag vorstellen. Die CSU macht beim Bürgergeld weiter Druck. Parteichef Söder hat in der Bild am Sonntag gefordert, die Regelsätze bis auf das absolute verfassungsrechtliche Minimum zu reduzieren. Alleinstehende erhalten derzeit 563 Euro Bürgergeld im Monat. Ab Anfang Juli gelten für Bürgergeldempfänger schärfere Regeln. Die Höhe ist davon aber nicht betroffen. Für viele Landwirte in Deutschland beginnt bald die Erntezeit. Aktuell machen ihnen aber weiterhin hohe Kosten und gesunkene Preise für viele wichtige Produkte zu schaffen. Bauernpräsident Rukwi zufolge ist die Preissituation zum Beispiel für alle Getreidearten außer Raps miserabel. Auch die Preise für Schweinefleisch und Milch seien zu niedrig.
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Crooked Colors mit Come Through. 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

0: Mannschaft steht vorzeitig im 16. Finale der Weltmeisterschaft. Gegen die Elfenbeinküste feierte das DFB-Team einen 2:1 Last-Minute-Sieg. Justin Hamm berichtet.
1: Viele tausende deutsche Fans in Toronto sahen ein deutsches Team, das sich lange schwer tat. Zwei aberkannte eigene Tore und dann der Treffer für die Elfenbeinküste in der ersten Halbzeit durch Franck Kessié. Erst als nach einer Stunde Stürmer Dennis Undaff eingewechselt wurde, ging es so richtig los. Der Stuttgarter erst mit dem 1:1 und in der Nachspielzeit noch mit dem entscheidenden 2:1 Siegtreffer. Letzter Gruppengegner ist jetzt Ecuador am Donnerstag.
0: Und nach einem torlosen Unentschieden zwischen Ecuador und Curaçao ist Deutschland jetzt auch sicher Gruppensieger. Die Lebenserwartung steigt und das Renteneintrittsalter soll es damit auch. Das ist ein Vorschlag der Rentenkommission der Bundesregierung, der bekannt geworden ist. Sie hat aber noch mehr Empfehlungen. So sollen demnach auch Politiker und Selbstständige in die Rentenkasse einzahlen. Am Montag trifft sich die Kommission nochmal, bevor sie ihre Ergebnisse am Dienstag offiziell vorstellt. Und wir bleiben grob beim Thema: mit Sparbuch oder Aktien privat fürs Alter vorsorgen. Das macht einer Umfrage zufolge etwa die Hälfte der Menschen in Deutschland. Viele sind davon überzeugt, dass die gesetzliche Rente zu knapp ausfallen wird. Im vergangenen Jahr haben 80% in einer Umfrage angegeben, dass sie sich sicher sind, mit den staatlichen Leistungen ihren Lebensstandard nicht halten zu können. Das Spielunternehmen Ubisoft steht hinter weltbekannten Reihen wie Assassin's Creed oder Far Cry. Einer der Gründer, Claude Guillemot, ist bei einem Flugzeugabsturz ums Leben gekommen. Das hat das französische Unternehmen mitgeteilt. Der 69-Jährige hatte Ubisoft 1986 mit seinen Brüdern gegründet.
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1: Ich bin Fabian Schaffer. Guten Morgen. Die deutsche Fußballnationalmannschaft hat bei der WM in Nordamerika auch ihr zweites Spiel gewonnen und sich vorzeitig für die K.O.-Runde qualifiziert. Gegen die Elfenbeinküste setzte sich die DFB-Auswahl in Toronto dank eines Doppelpacks von Dennis Undav mit 2:1 durch. Bundestrainer Julian Nagelsmann bei Magenta TV.
2: Wir brauchen nicht von Weltspitze sprechen. Vor 3 Wochen war ja noch alles in Schutt und Asche. Nächster Step jetzt ist Ecuador, das Spiel gewinnen.
1: Und weil sich Ecuador und Curaçao torlos getrennt haben, steht Deutschland auch vorzeitig als Gruppensieger fest. Mit höheren Beiträgen, mehr Einzahlenden und steigendem Rentenalter sollen künftig höhere Renten möglich werden. Das sind Vorschläge.

0: Vorschläge der Rentenkommission, die das Gremium nach monatelangen Beratungen am Dienstag an Kanzler Merz und Arbeitsministerin Baas übergeben will. Demnach könnten Beschäftigte 2041 erst mit 67,5 Jahren und 2051 mit 68 in Rente gehen. CSU-Chef Söder forderte eine Kürzung der Regelsätze beim Bürgergeld. Es müsse bis auf das absolut verfassungsrechtliche Minimum reduziert werden, sagte er der Bild am Sonntag. Die generellen Regelsätze müssten verringert werden. Ab Juli gelten für Bezieher schärfere Regeln. Die Höhe der Sozialleistung ändert sich aber nicht. Die durchschnittliche Zahl der Hitzetage in Deutschland mit Spitzenwerten über 30 Grad hat zugenommen. Das geht aus Daten des Deutschen Wetterdienstes hervor. Jahre mit deutlich mehr als 10 Hitzetagen waren bis vor rund 10 Jahren seltenere Ausreißer. Sie kommen nun immer häufiger vor. So gab es 2018 mehr als 20 Hitzetage, sowie 2019 und 2022 je 17 Hitzetage. Mit der Erderwärmung verschiebe sich die Spanne möglicher Temperaturen nach oben, hieß es.
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1: Ich bin Fabian Schaffer. Guten Morgen. Deutschland steht bei der WM in Nordamerika vorzeitig in der K.O.-Runde. Die DFB-Auswahl gewann ihr zweites Gruppenspiel gegen die Elfenbeinküste mit 2:1. Beide deutschen Treffer erzielte der eingewechselte Dennis Undav. Bei Magenta TV sagte er:
2: Ja, es klappt gerade vieles. Wie gesagt, ich nehme den Flow mit, ich nehme den Lauf mit und versuche es einfach nur zu genießen. Und wie gesagt, durch die Rückendeckung, die ich von der Mannschaft habe, vom Trainerteam, macht es mir auch einfach.
1: Weil zwischen Ecuador und Curaçao keine Tore fielen, steht Deutschland zudem als Gruppensieger fest. Und am Morgen hat noch Japan gewonnen. 4:0 stand es am Ende gegen Tunesien. Die Vorschläge der Rentenkommission gehen laut einem Wirtschaftsexperten nicht weit genug. Die IW-Chef Fratscher sagte der Rheinischen Post, die Pläne seien zu vorsichtig und änderten nichts an den drei größten Problemen: hohe Altersarmut, zu starke Belastung junger Menschen und Ungerechtigkeiten im System. Er fordert von der Regierung Nachbesserungen. Nahezu jeder Zweite in Deutschland legt privat Geld für das Alter zurück. Das geht aus einer Umfrage für die Bild am Sonntag hervor. Demnach bestätigten 49% der Befragten, beispielsweise mit einem Sparbuch oder Aktien privat vorzusorgen. 42% gaben hingegen an, nicht privat für ihren Lebensabend zu sparen. Der Onlinehandel leidet immer stärker unter Betrug. Laut einer Analyse des Cybersicherheitsdienstleisters LexisNexis sind inzwischen fast 40% aller Betrugsfälle auf normale Kunden zurückzuführen, die die Konjunkturflaute ausnutzen. Den Rest verantworten kriminelle Banden, die Menschen gezielt zum Betrug anwerben.
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6: Ja gut, Tag allerseits bei Countdown 25 mit den 25 besten Songs zu einem bestimmten Thema. Die Songs suche ich maximal gewissenhaft und mit eurer Hilfe zusammen. Und das Thema diesmal lautet Farben. Jawohl, letzte Woche hatten wir ja schon die sogenannten Un- bzw. Nicht-Farben, Schwarz und Weiß. Heute gibt's alle anderen. Der Einstieg auf Platz 25 ist schon mal sehr vorbildlich. Da wird's nämlich gleich vierfarbig und zwar bei Portugal The Man aus dem Jahr 2013 und Purple, Yellow, Red and Blue. Zu dieser Kombi gibt's verschiedene Interpretationen. Entweder es

Es geht um Drogen oder ums oberflächliche Berühmtsein oder es ist die Rede von den Signature-Farben der australischen Serie The Wiggles, so eine Art Musical Sesamstraße, in der die vier Hauptcharaktere Klamotten in genau diesen Farben tragen. Könnt ihr euch jetzt aussuchen. Auf Platz 24 bleibt dann nur noch Gelb übrig davon, und zwar bei den Beatles und ihrem Gassenhauer aus dem Jahr 1969, Yellow Submarine.

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Das waren auf Platz 24 bei Countdown 25 The Beatles mit Yellow Submarine, also dem Titelsong des Soundtracks zum gleichnamigen Zeichentrickfilm, wobei die Nummer ja bereits 1966 schon auf dem Album Revolver erschien. Von Gelb geht's jetzt zu Rot, zuerst auf Platz 23 mit Billy Talent aus dem Jahr 2006 und Red Flag mit den weltberühmten ersten beiden Textzeilen Cast off the crutch that kills the pain, the red flag waving never meant the same. Haben wir doch alle schon mal mitgesungen. Könnt ihr auch gerne gleich wieder machen. Auf Platz 22 bleibt es dann rot, wird aber musikalisch deutlich besinnlicher, nämlich bei Son aus dem Jahr 2012 mit Red Lines. Sehr, sehr schöner Song, wie ich finde.

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Weiter geht's bei Countdown 25 zum Thema Farben. Das gerade eben waren The Velvet Underground mit ihrem Klassiker aus dem Jahr 1969, Pale Blue Eyes. Trotz des Titels handelt der Song von jemandem mit haselnussbraunen Augen, wie Lou Reed in seinem Buch Between Thought and Expression anmerkt. Der Text soll von Shelley Albin inspiriert worden sein, Reeds erster Liebe, die zu dieser Zeit mit einem anderen Mann verheiratet war. Davor hörten wir auf Platz 21 Mac Miller aus dem Jahr 2020 mit Blue World von seinem posthum erschienenen Album Circles. Geht weiter mit Platz 19, da stehen R.E.M. aus dem Jahr 1988 mit Orange Crush. Der Titel des Songs bezieht sich auf das chemische Entlaubungsmittel Agent Orange, das für das US-Verteidigungsministerium hergestellt und im Vietnamkrieg eingesetzt wurde. Auf Platz 18 folgen dann First Aid Kit aus Schweden aus dem Jahr 2012 mit Blue. Platz 17 gehört Jimi Hendrix und seinem 1967 erschienenen Übersong Purple Haze. Aufgrund von Mehrdeutigkeiten im Text interpretierte man das Lied oft als Beschreibung einer psychedelischen Erfahrung, obwohl Hendrix selbst es als Liebeslied bezeichnete. Es gibt ja auch eine Weed-Sorte, die so heißt, wobei nicht ganz klar ist, ob es die schon vor dem Song gab oder ob sie nach ihm benannt wurde. Ist beides möglich. Waren wilde Zeiten damals.

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Das war auf Platz 17 bei Countdown 25 zum Thema Farben. Jimi Hendrix mit Purple Haze. Von Purpur, also Rot-Violett, geht's jetzt zu richtig Violett. Nicht zu verwechseln mit Lila. Jetzt werdet ihr sagen, Moment mal, ist doch das Gleiche. Na, nicht ganz. Den Unterschied liefert die wissenschaftliche Erklärung. Passt auf. Violett und Purpur sind echte Farben im Lichtspektrum und mit einer eigenen Wellenlänge, während Lila eine Mischung aus rotem und blauem Licht ist. Wieder was gelernt. Somit können wir jetzt gut informiert Platz 16 hören, denn da stehen Hole aus dem Jahr 1994 mit Violet. Der Song, der dann auf Platz 15 folgt, hätte streng genommen in die Black-and-White-Sendung von letzter Woche gehört, denn grau ist die Mischung dieser beiden Nichtfarben. Aber da wollen wir jetzt mal nicht so sein und freuen uns über The Cure aus dem Jahr 1981 mit All Cats Are Grey.

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5: Zurück bei Countdown 25 mit dem Thema Farben. Wir sind angelangt bei Platz 14 und da steht Roosevelt aus dem Jahr 2016 mit Colors, die beim Blick auf meinen Kleiderschrank so gut wie nicht vorhanden sind. Ich habe 3 blaue T-Shirts und Hosen plus noch 2 Army-grüne T-Shirts und Hosen. Der Rest ist vorwiegend schwarz, ein bisschen grau plus 2 weiße Shirts. Das kommt natürlich in erster Linie durch meine Goth-Phase in den 80ern und meine Metal-Phase in den 90ern. Das blieb halt hängen. Ich hatte nur mal eine kurze Pause, so Mitte der Nullerjahre. Da hatte ich doch tatsächlich richtig farbenfrohe Sachen an, also Rot, Grün, Gelb, Orange und so weiter, nicht zu fassen. Die Phase hieß dann Los Buntos. Da war aber auch gerade American Apparel als Label voll angesagt und die hatten halt viel bunten Kram. Ist, glaube ich, auch für immer erledigt, diese Phase. Gerade eben ist auch schon wieder alles schwarz, was ich trage. Auf Platz 13 wird es dann blau, und zwar bei Blondie aus dem Jahr 1979 mit Union City Blue. Debbie Harry ließ sich für den Text und den Titel des Songs von ihren Erfahrungen als Schauspielerin in dem Film Union City inspirieren, in dem sie mitgespielt hatte. Der Regisseur erinnerte sich später daran, dass Harry aus vertraglichen Gründen nicht auf dem Soundtrack des Films singen durfte, weshalb der Song da auch nicht zu hören war. Debbie Harry, die in New Jersey aufgewachsen war, hatte vor ihrem Erfolg mit Blondie als Go-Go-Tänzerin in, genau, Union City gearbeitet.

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1: Ich bin Fabian Schaffer. Dennis Undorf hat die deutsche Fußballnationalmannschaft in die K.O.-Phase der WM geschossen. Gegen die Elfenbeinküste gewann das deutsche Team im zweiten Gruppenspiel mit 2:1. Beide Treffer erzielte Undorf. Der sagte bei Magenta TV:
2: Für mich selber war es klar, wenn ich reinkomme, ich werde einen Ball wahrscheinlich bekommen. Den muss ich halt direkt nutzen. Und dass es direkt mit der ersten Aktion geklappt hat, hat, glaube ich, das Momentum gedreht nochmal auf unsere Seite. Und dann, ja, wie gesagt, haben ein paar Mal vielleicht Glück gehabt, dass sie den Ball nicht richtig getroffen haben. Und am Ende das 2:1, ich glaube, hat perfekt gepasst.
1: Und nachdem Ecuador gegen Curaçao nur ein torloses Unentschieden geholt hat, ist Deutschland Gruppensieger. Den Bauern machen hohe Kosten und gesunkene Preise für viele wichtige Produkte zu schaffen. Wenn die Branche keine Preiserholungen bekomme, dann werde die Landwirtschaft in eine echte Liquiditätskrise hineinlaufen, sagte Bauernpräsident Rokwied. Die Preissituation sei aktuell für alle Getreidearten miserabel, bis auf Raps. Mit höheren Beiträgen, mehr Einzahlenden und steigendem Rentenalter sollen künftig höhere Renten möglich werden. Das sind Vorschläge der Rentenkommission, die das Gremium nach monatelangen Beratungen am Dienstag an Kanzler Merz und Arbeitsministerin Baas übergeben will. Demnach könnten Beschäftigte 2041 erst mit 67,5 Jahren und 2051 mit 68 in Rente gehen. US-Vizepräsident Vance ist in der Schweiz eingetroffen, um mit dem Iran über ein Friedensabkommen zu verhandeln. In Luzern treffen sich heute beide Delegationen. Ein zentrales Thema ist das iranische Atomprogramm. Der Iran hatte einen Stopp der israelischen Angriffe im Libanon zur Bedingung für ein Abkommen erklärt.
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6: Willkommen zurück bei Countdown 25 mit den 25 besten Songs zu einem bestimmten Thema. Die Songs suche ich maximal gewissenhaft und mit eurer Hilfe zusammen. Und das Thema diesmal lautet Farben. Jawohl, letzte Woche hatten wir schon die sogenannten Un- bzw. Nicht-Farben Schwarz und Weiß. Heute gibt's also alle anderen. Wir sind mittlerweile angelangt bei Platz 12 und da stehen Ideal aus dem Jahr 1980 mit Blaue Augen. Habt ihr eigentlich Präferenzen bei Augenfarben? Also ich nicht. Ich finde alle Augen schön, solange sie eine gewisse Wärme ausstrahlen und wie man so schön sagt, ein Spiegel der Seele sind. Und das geht bei allen Farben, finde ich. Auf Platz 11 wird es dann ein zweites Mal Purpur und zwar bei Prince and the Revolution und dem Klassiker Purple Rain aus dem gleichnamigen Film.

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Das war noch Platz 11 bei Countdown 25 zum Thema Farben. Prince and the Revolution aus dem Jahr 1984 mit Purple Rain. Geht weiter mit Platz 10. Da steht Lana Del Rey mit Blue Jeans. In dem Song geht's um einen Ex-Freund, den Lana wegen seiner Jeans und seinem weißen T-Shirt mit James Dean vergleicht. Die Beziehung beginnt vielversprechend, doch schon bald machte sich der Bad Boy aus dem Staub. Schließlich verfiel er dem Geldrausch und dem Drogenhandel und ließ sie im Stich. Trotz allem weigert sie sich, ihn vergessen zu lassen, dass sie ihn immer lieben wird. Auf Platz 9 folgen dann The Stranglers aus dem Jahr 1981 mit Golden Brown. Da Golden Brown, ähnlich wie Brown Sugar, eine gängige Metapher für Heroin war, verstanden viele das Stück als Drogenlied, im konkreten Fall als Beschreibung der Wirkung von Heroin. Der Textschreiber Hugh Cornwell hat sich gegen diese Interpretation nie gewehrt und wiederholt bestätigt, dass seine eigene Heroinabhängigkeit den Hintergrund des Textes bildete. Ist jedenfalls ein fantastischer Song, auch und vor allem musikalisch. Die Besonderheit ist die Verwendung eines Cembalos als Instrument sowie der Wechsel zwischen 6/8 und 7/8-Takt und die auf 13 Takte angelegte Strophenform. Fucking brilliant.

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Weiter geht's bei Countdown 25 mit dem Thema Farben. Das gerade eben waren The Psychedelic Furs aus dem Jahr 1981 mit Pretty in Pink. Also dem Song, nach dem 1986 auch der Highschool-Kultfilm von John Hughes mit Molly Ringwald in der Hauptrolle benannt wurde. Davor gab's auf Platz 8 Elder Island aus dem Jahr 2022 mit Blue Haze. War einer meiner Lieblingssongs in dem Jahr. Passiert ja gar nicht so irre viel in der Nummer, aber vielleicht ist es ja gerade das. Die Atmosphäre ist jedenfalls toll, wie ich finde. Genauso wie beim nun folgenden Klassiker aus dem Jahr 1994, nämlich Nick Cave and the Bad Seeds mit Red Right Hand. Der Ausdruck rote rechte Hand stammt aus einer Zeile in John Miltons Epos Paradise Lost, die sich auf göttliche Rache bezieht. Wahnsinnstück jedenfalls, das ja dann irgendwann auch vollkommen zu Recht der Titelsong der grandiosen Netflix-Serie Peaky Blinders wurde. Auf Platz 5 geht's dann in ein ganz anderes musikalisches Fahrwasser, und zwar bei Materia, Yasha und Miss Platinum aus dem Jahr 2012 mit Lila Wolken. Auf Platz 4 wird's dann wieder grau, da stehen Visage mit Fade to Grey. Erzähle ich gleich noch was dazu.

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Das war auf Platz 4 bei Countdown 25 zum Thema Farben. Visage aus dem Jahr 1980 mit Fade to Grey. Das war die erste Platte, die ich mir mit 13 von meinem Taschengeld gekauft bzw. kaufen lassen habe. Und zwar von meiner Oma, die jeden Samstag zum Einkaufen in die Stadt fuhr. Ich habe ihr die 6 D-Mark dafür gegeben und ihr genau aufgeschrieben, was ich möchte. Eine Single von Visage, Fade to Grey. Und sie fragte mich noch, was soll denn das sein, dieses Singly? Brachte dann aber wacker das Gewünschte mit. Fade to Grey war damals eine Offenbarung für mich, eine Erweckung. Davor hörte ich so den üblichen Charts-Kram, der im Radio lief, also so Sachen wie ABBA, Smokey, Queen oder Supertramp. Bei Visage hatte ich das erste Mal das Gefühl, dass dies die Musik ist, auf die ich, ohne es zu wissen, schon die ganze Zeit gewartet hatte. Und dass es die Musik ist, die nur für mich und niemanden sonst auf der Welt gemacht ist. So sehr hat sie mich berührt. Diese Melancholie, die neuartige elektronische Instrumentierung, die Stimme, der Text, das Cover der Single, das Video zum Song, das alles kannte ich in der Form noch gar nicht und es sollte mich dann für lange Zeit prägen. Und damit kommen wir zu Platz 3. Da stehen Coldplay aus dem Jahr 2000 mit Yellow, ihrem vielleicht besten Song. Warum heißt er so, wie er heißt? Sage ich euch, als Chris Martin den Text schrieb, fand er nicht die richtigen Worte. Er dachte an ein bestimmtes Wort, das er für ein fehlendes Schlüsselwort im Text hielt und das zum Konzept des Songs passen sollte. Er sah sich im Studio um und entdeckte die, haha, Yellow Pages, also die gelben Seiten. Songtitel aus dem Telefonbuch Next Level. Auf Platz 2 folgen dann The War on Drugs aus dem Jahr 2014 mit ihrer Hymne Red Eyes. Eine Metapher für verheulte Augen.

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4: Ein letztes Mal willkommen zurück bei Countdown 25 mit dem Thema Farben. Wir kommen zu unserem Platz 1 und da stehen, tada, New Order aus dem Jahr 1983 mit Blue Monday. Das war nach Visage die nächste große Offenbarung für mich. Synthie-Pop kannte ich ja nun schon eine Weile, aber halt nicht so. Mit diesem Druck, den Dance-Elementen und der einnehmenden Melancholie. Es ist wirklich nicht zu glauben, dass der Track 43 Jahre auf dem Buckel hat, so zeitgemäß und unangestaubt, wie er heute noch klingt. Ich habe in den 80ern dazu getanzt, ebenso in den 90ern, wenn der Track wie selbstverständlich in Techno-Sets von DJ Hell lief und auch in meinen eigenen Sets ist Blue Monday seit jeher ein regelmäßiger Bestandteil. Anfangs gab es den Song ja nur als Maxi-Single, die habe ich mir damals gekauft für 12 D-Mark. Die Originalpressung steht in einer Schutzhülle in der Schatzabteilung meines Plattenregals und wird nur in ganz besonderen Momenten rausgeholt, was ja wohl das Mindeste an Wertschätzung ist, dass man dieser Platte entgegenbringen kann. Wegen des extrem aufwendigen und teuren Coverworks im Look einer Diskette hat das Label nämlich mit jeder verkauften Kopie draufgezahlt. Ich hoffe, dass sich das Ding inzwischen durch Streaming oder so inzwischen amortisiert hat. Jedenfalls gehe ich schwer davon aus, dass das Ganze auch für euch eine würdige Nummer 1 ist. Und das war's dann auch schon wieder mit Countdown 25. Das Thema nächstes Mal lautet passend zum Sommer, der dann schon losgegangen ist. Ihr ahnt es, Sommer. Summer. Falls euch dazu Songs einfallen, gerne her damit auf unseren Socials oder per Mail an countdown25@egofm.de. Und noch zwei Hinweise. Die komplette Sendung findet ihr zum Nachhören in der Mediathek. Auf Spotify gibt es auch eine Playlist zur Show, in der alle in der Sendung gespielten Songs plus noch viele von euren Vorschlägen enthalten sind. In diesem Sinne haben wir wieder was gelernt. Recht herzlichen Dank für die Aufmerksamkeit. Auf Wiederhören mit New Order und Blue Monday.

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2: Ich bin Fabian Schaffer. Die durchschnittliche Zahl der Hitzetage in Deutschland mit Spitzenwerten über 30 Grad hat zugenommen. Das geht aus Daten des Deutschen Wetterdienstes hervor. Jahre mit deutlich mehr als 10 Hitzetagen waren bis vor rund 10 Jahren seltenere Ausreißer, Thomas Thonfeld berichtet.
3: Seit 8 Jahren geht der Trend klar nach oben, heißt es auch vom Umweltbundesamt. Denn seitdem kommen die starken Hitzeperioden fast jeden Sommer, teils mit 17 oder sogar 20 Hitzetagen pro Jahr. Die Luftmassen aus Südwesteuropa, die auch aktuell für die Hitze sorgen, sind heute deutlich heißer als noch in den 60er bis 80er Jahren, sagen Experten.
2: Die Rentenkommission will das Renteneintrittsalter auf bis zu 68 Jahre anheben. Das geht aus

0: 30 Vorschlägen hervor, die das Gremium am Dienstag an Kanzler Merz und Arbeitsministerin Bass übergeben will. Außerdem soll die sogenannte Rente mit 63 wegfallen, also der abschlagsfreie Renteneintritt nach 45 Beitragsjahren. In der Schweiz haben hochrangige Gespräche zwischen den USA und dem Iran begonnen. Ziel ist es, das vergangene Woche unterzeichnete Rahmenabkommen zu konkretisieren. Für die USA ist Vizepräsident Vance angereist. Er zeigte sich vorsichtig optimistisch. Überschattet werden die Gespräche von anhaltenden Kämpfen zwischen israelischem Militär und der Hisbollah im Libanon. Das Deutsche Rote Kreuz warnt vor mangelhaftem Zivilschutz in Deutschland. DRK-Präsident Gröhe sagte T-Online, Deutschland sei bei weitem nicht gut genug vorbereitet. Er kritisiert, dass Hilfsorganisationen wie das DRK nicht in Verteidigungsplanungen einbezogen werden und fordert bessere Bedingungen für Ehrenamtliche im Bevölkerungsschutz.
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1: Ich bin Fabian Schaffer. Die Rentenkommission der Bundesregierung hat ihre Vorschläge vorgelegt. Die Kernpunkte: höhere Beiträge, mehr Einzahlende und ein steigendes Renteneintrittsalter. Die Kommission will am Dienstag 30 Vorschläge an Kanzler Merz und Arbeitsministerin Baas übergeben. Uli Reitinger berichtet.
2: Das Renteneintrittsalter soll schrittweise steigen. Im Jahr 2051 sollen Menschen erst mit 68 Jahren in Rente gehen. Ein früherer Renteneintritt ohne Abschläge nach 45 Beitragsjahren soll nicht mehr möglich sein. Die Rentenkommission schlägt aber Sonderregelungen vor für Menschen mit belastenden Arbeitsbiografien, wie es heißt.
1: Laut einer YouGov-Umfrage befürworten 60% der Menschen in Deutschland den weiteren Ausbau von Rechenzentren. Allerdings sehen 43% den hohen Stromverbrauch der Anlagen kritisch. Die Umfrage wurde im Auftrag der Allianz zur Stärkung digitaler Infrastrukturen durchgeführt. Griechenland baut seinen Katastrophenschutz jetzt auch für Tiere aus. Ministerpräsident Mitsotakis hat heute ein staatliches Tierhilfezentrum in der Nähe von Athen besucht. Die Einrichtung koordiniert Einsätze und Evakuierungen bei Naturkatastrophen wie Waldbränden und bringt verletzte oder verirrte Tiere vorübergehend unter. Beim zweiten Auftritt der deutschen Nationalmannschaft bei der Fußball-WM haben deutlich weniger Zuschauer eingeschaltet als beim Auftaktspiel. Die ZDF-Übertragung aus Toronto mit dem 2:1-Sieg gegen die Elfenbeinküste sahen im Schnitt rund 18,3 Millionen Menschen. Das 7:1 gegen Curaçao hatten am vergangenen Sonntag im Schnitt 23,4 Millionen verfolgt.
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3: Am Sonntagnachmittag. Ich freue mich heute wieder auf eine vollgepackte Sendung mit euch. In dieser Stunde nehme ich alle Eltern mit Kids mit auf eine ganz besondere Konzert-Experience. Live-Musik für die ganze Familie. 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
3: Alle Infos, wie ihr beim Konzert dabei sein könnt in dieser Stunde bei mir. Außerdem freue ich mich heute ab 13 Uhr auf Interviewbesuch bei Ego FM Backstage, beziehungsweise habe ich sie beim Festival im Backstage getroffen. Sie hat gerade ein neues Album rausgebracht. Sie hat gerade ihr Debütalbum rausgebracht. Das ist unser Album der Woche, Easy Peeler, die Künstlerin Brockhoff.

aus Hamburg, Brockhoff bei mir im Interview zu Gast ab 13 Uhr hier bei Ego FM. Jetzt fangen wir erstmal an mit Musik von den Kings of Leon, Sex on Fire.

Lieblinge Folds mit My Number hier bei Ego FM. Wenn euch der und auch der davor von den Kings of Leon gut gefallen hat, dann ist bestimmt auch der nächste Song was für euch. Indie-Rock aus dem Emsland, mittlerweile in Berlin ansässig, die Band Raz. Die haben neue Musik am Start. Dieses Frühjahr kam Medusa und nächstes Jahr im Frühjahr, da ist es noch ein bisschen hin, aber das haben sie jetzt schon angekündigt, gehen sie im März auf Emergence Tour. Das Ganze, das wird ein Zusammenspiel aus Band und Publikum. Es entsteht mehr als die Summe der einzelnen Teile. Es entsteht was ganz Besonderes. Ihr könnt dabei sein, könnt euch ja jetzt schon mal grob vormerken. Wir sind dann natürlich auch rechtzeitig wieder dabei, euch an die Termine zu erinnern. Jetzt haben wir erstmal neue Musik von Raz. Hier sind sie mit Medusa.

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0: Watzki hier bei Ego FM am Sonntagnachmittag.
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0: Wir nehmen euch jetzt im Sommer zu vielen tollen Live-Shows mit. 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

0: Jean-Baptiste mit It's Alright hier bei Ego FM. 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
1: Das kann ja wohl nicht wahr sein. Was sind das für Gestalten?

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2: Gleich zurück nach einer kurzen Pause, dann hören wir hier mehr Musik, die alles ändert, von Future Islands und Anna Mortz aus Österreich. Mit halbes Jahr. Ab 13 Uhr freue ich mich dann auf Brockhoff, zu Gast bei Ego FM Backstage. Auch gleich hier bei Ego FM.
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1: Ich bin Fabian Schaffer. Bundesinnenminister Dobrindt will Abschiebungen nach Afghanistan deutlich ausweiten. Künftig sollen 3 Charterflüge pro Monat möglich sein, dazu Einzelabschiebungen über Linienflüge. Grundlage sind Gespräche zwischen dem Innenministerium und den Taliban. Erst vor kurzem hat Deutschland 32 Afghanen abgeschoben, darunter Straftäter, die wegen Vergewaltigung und Tötungsdelikten verurteilt worden waren. Die durchschnittliche Zahl der Hitzetage in Deutschland mit Spitzenwerten über 30 Grad hat zugenommen. Das geht aus Daten des Deutschen Wetterdienstes hervor. Jahre mit deutlich mehr als 10 Hitzetagen waren bis vor rund 10 Jahren seltenere Ausreißer. Thomas Thonfeld berichtet.
2: Seit 8 Jahren geht der Trend klar nach oben, heißt es auch vom Umweltbundesamt. Denn seitdem kommen die starken Hitzeperioden fast jeden Sommer, teils mit 17 oder sogar 20 Hitzetagen pro Jahr. Die Luftmassen aus Südwesteuropa, die auch aktuell für die Hitze sorgen, sind heute deutlich heißer als noch in den 60er bis 80er Jahren, sagen Experten.
1: Laut einer YouGov-Umfrage befürworten 60% der Menschen in Deutschland den weiteren Ausbau von Rechenzentren. Allerdings sehen 43% den hohen Stromverbrauch der Anlagen kritisch. Die Umfrage wurde im Auftrag der Allianz zur Stärkung digitaler Infrastrukturen durchgeführt. Nach dem Triumph der deutschen Mannschaft gestern stehen auch heute einige Partien bei der WM in Nordamerika an. Den Anfang macht Europameister Spanien. Ab 18 Uhr geht's gegen Saudi-Arabien. Um 21 Uhr folgt dann die Partie Belgien gegen Iran. Und in der Nacht ab 0 Uhr spielt Uruguay gegen Kap Verde und ab 3 Uhr Neuseeland gegen Ägypten.
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4: Darf ich vorstellen, Brockhoff aus Hamburg. Ihr Debütalbum Easy Peeler ist jetzt da und die Songs vom Album hat sie bei ein paar Konzerten und Festivals jetzt auch schon live spielen können. Und bei einem dieser Festivals habe ich sie zum Interview getroffen. Wir hören rein in dieser Stunde bei Ego FM Backstage. Brockhoff aus Hamburg ist zu Gast und selbstverständlich gibt es auch ein paar Songs aus dem Album Easy Peeler. Ich bin ein riesen Brockhoff-Fan. Und ich hoffe, ihr jetzt in ein paar Minuten auch gleich. Gleich mehr von Brockhoff und jetzt erstmal Musik von Kenny Hoopler bei Ego FM. 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
2: Ich freue mich sehr, euch heute bei Ego FM Backstage eine Musikerin aus Hamburg vorzustellen, die ihr unbedingt kennenlernen müsst, wenn ihr Bands wie The Cardigans oder Hole feiert, denn auf ihrem Debütalbum Easy Peeler, da bringt sie auch den Indie-Gitarren-Sound der 90er zurück. Ich sage Hi Brockhoff.
3: Hello.
2: Schön, dich in der Sendung zu haben. Erstmal noch Happy Release zu deinem Debütalbum Easy Peeler. Das ist jetzt gerade frisch rausgekommen. Wie fühlt man sich nach so einem Debütalbum-Release?
3: Dankeschön. Gerade vor allem müde von der Woche. Wir haben auch Shows gespielt und genau parallel irgendwie der Release und so. Aber auch erleichtert irgendwie, dass das jetzt endlich draußen ist. Ich freue mich sehr, dass die Leute das jetzt endlich hören können.
2: Und du hast jetzt schon ein paar Shows mit der Band gespielt mit den neuen Songs. Wie ist das? Guckst du dann so in die Gesichter der Menschen in der ersten Reihe, wie die so reagieren?
3: Ja, voll. Es war auch irgendwie voll der coole Moment, als so ein paar Mal schon Leute die Songs, die auch vorher rauskamen vom Album, die Singles teilweise mitgesungen haben. Ich bin natürlich dann extra gespannt, wie die neuen Songs irgendwie ankommen. Aber es ist sehr cool, das Album jetzt schon live spielen zu können.
2: Mhm. Bevor wir gleich noch mehr über das Album sprechen, habe ich ein paar kurze Steckbrieffragen, wo du dich einmal entscheiden musst, mitgebracht. Kaffee oder Tee?
3: Kaffee.
2: Gerne viel Kaffee?
3: Gar nicht viel, aber direkt morgens auf jeden Fall.
2: Lieblingsfarbe?
3: Oh. Orange.
2: So wie eine Mandarine.
3: So wie eine Mandarine, so wie ein Easy Peel.
2: Ein Buch lesen oder auf TikTok scrollen?
3: Ein Buch lesen.
2: Was liest du gerade?
3: Jetzt gerade lese ich tatsächlich nichts. Ich habe jetzt während der letzten Wochen war ich ein bisschen lesefaul und tatsächlich mehr auf TikTok unterwegs. Aber normalerweise würde ich ein Buch vorziehen und ich lese gerade die Memoiren von Patti Smith nochmal.
2: Clubshow oder Festivalbühne? Was hast du lieber?
3: Clubshow, auf jeden Fall. Ich mag es sehr gerne, in einem Raum zu spielen, viel mehr als so im Offenen tatsächlich.
2: Weil es eine andere Energie hat, oder?
3: Ja, vor allem häufig wegen der Dunkelheit, weil irgendwie es wirkt nochmal so ein bisschen intensiver häufig. Ich habe jetzt auch noch nicht so viel bei Festivals quasi spät gespielt, sodass es dunkel war. Das mag ich irgendwie total gerne an Clubshows, dass es irgendwie so einen intimereren und dunkleren Vibe hat irgendwie.
2: Das ist das, ne? Wenn man noch die Newcomerin quasi ist, dann spielt man so früh, da ist die Sonne noch nicht untergegangen.
3: Ja, voll. Das stimmt.
2: Wir hören mal rein in das Album Easy Peeler von Brockhoff. Das ist auch die aktuelle Single Blue Star hier bei Ego FM.

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2: Ego FM Backstage heute mit der Musikerin Brockhoff aus Hamburg. Ich habe sie bei einem Festivalauftritt Backstage getroffen und wir sprechen über ihr Debütalbum Easy Peeler. Unser Album der Woche hier bei Ego FM. Was Easy Peeler eigentlich genau bedeutet und welches ihr Lieblings-Romcom-Film ist. Unter anderem darum geht's noch in dieser Stunde bei Ego FM Backstage. Gleich mehr.
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0: Musik von Klangkarussell hier bei Ego FM am Sonntagnachmittag. Bei mir zu Gast bei Ego FM Backstage ist die Musikerin Brockhoff aus Hamburg. Sie hat gerade ihr Debütalbum Easy Peeler veröffentlicht und das ist unser Album der Woche.
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0: Dein Debütalbum Easy Peeler, das ist frisch rausgekommen. Du hast es jetzt schon ein paar Mal live gespielt, also ein paar der Songs live gespielt mit deiner Band. Easy Peeler, hast du auch gerade schon ja drauf angespielt. Der Titel kommt daher, dass du Hülle um Hülle abschälst und uns dein Innerstes offenlegst.
3: Ja, voll. Also Easy Peeler ist ein Begriff für Clementinsorten, die sich leicht schälen lassen. Und es ist natürlich metaphorisch gemeint auf uns Menschen bezogen, sich sensibel zu zeigen, emotional zu zeigen und offen zu sein, ja, dafür, sich ja vulnerabel zu sein und zu zeigen.
0: Was ist denn noch ein Easy Peeler? Eine Banane eigentlich auch, oder?
3: Ja, Bananen lassen sich sehr leicht schälen, eigentlich, das stimmt. Sonst?
0: Kiwi schon schwieriger, Apfel braucht man auch ein Messer, ne?
3: Ja, ich finde Mandarinen sind da schon das Top-Beispiel. Ich mag nicht so gerne Bananen, deswegen finde ich das Clementinenbild deutlich schöner irgendwie.
0: Okay, Brockhoff mag nicht so gerne Bananen, das ist hiermit notiert. Auf dem Rider, wenn du dann auf ein Konzert fährst, steht dann auch bitte keine Bananen?
3: Nee, das kann ich meiner Band nicht antun. Irgendwie Bananen sind schon so der perfekte praktische Snack, aber ich kann es nicht mehr sehen.
0: Ich liebe Bananen, aber ich kenne auch Leute, die keine Bananen mögen, also.
3: Irgendwie, I don't know.
0: Nimm uns doch nochmal mit in den Albumprozess. Also du wolltest das Album ja, glaube ich, schon ein bisschen früher releasen. Dann aber gab es noch viel Vorbereitungsarbeit, weil du beschlossen hast, die Songs wirklich alle live mit deiner Band einzuspielen. War das so der Grund, das alles nochmal nach hinten zu verschieben? Oder kamen vielleicht auch noch neue Inspirationen und neue Songs dazu?
3: Ja, es waren vor allem so Entscheidungen, die man von außen, glaube ich, gar nicht so sehen kann, die gar nicht unbedingt so Kreativität betreffen, sondern auch, wie möchte ich das Album rausbringen, irgendwelche Label, Handlungssachen. Sowas dauert manchmal auch total lange oder zieht sich, und das war tatsächlich eher so eine Phase von viel Umbruch bei mir, wo ich mir erstmal irgendwie überlegen wollte, wie bringe ich jetzt das Album raus. Das war so der Main Grund, warum es länger gedauert hat, und die Songs standen eigentlich schon genau ein Jahr vorher. Deswegen war es jetzt auch sich sehr gezogen für mich, diese Promophase, weil für mich das Album schon länger fertig ist, und umso erleichterter bin ich jetzt gerade, dass es endlich draußen ist.
0: Und dass auch alle die Songs jetzt mal hören dürfen, ne?
3: Ja, voll, auf jeden Fall.
0: Du hast für dieses Album ja auch mit Pias zusammengearbeitet, also namhaftes Indie-Label. Gab es eigentlich schon mal Momente, wo dir jemand gesagt hat, warum machst du eigentlich Musik auf Englisch? Mach doch Musik auf Deutsch. Das funktioniert doch im deutschen Musikmarkt viel besser.
3: Das Label Gott sei Dank nicht. Ich glaube, die haben das von Anfang an sehr gecheckt. Und die Frage kam aber natürlich sehr, sehr, sehr häufig schon. Aber ich kann das eigentlich immer recht selbstbewusst beantworten. Also ich habe einfach immer nur englische Musik konsumiert. Alle meine Heroes seit damals haben englischsprachige Musik gemacht. Ich bin damit aufgewachsen. Es hat sich noch nie die Frage gestellt, ob ich auf Deutsch oder auf Englisch singe, weil es sich auf Englisch besser angefühlt hat, auch jetzt mit der Musikart, die ich mache und machen will. Also ja, ich habe da irgendwie noch nie mit gestruggelt. Es fühlt sich einfach besser an für mich. Ich glaube, das ist Grund genug.
0: Absolut. Ein Song wie Front Row, hast du gesagt, ist für dich so dein persönlicher Hannah Montana-Moment. Hannah Montana hatte ja auch 20-jähriges Jubiläum jetzt. Da gab es ein großes Special mit Miley Cyrus. Warst du früher auch Fan, muss ich dich jetzt natürlich fragen.
3: Ja, ich war riesen Hannah Montana-Fan. Das war auch so mit mein erstes Idol, glaube ich, auch musikalisch. Und war riesen Fan von dem Hannah Montana The Movie. Ich glaube, das ist wirklich einer der Gründe, warum ich Musik mache. Ich war ein bisschen enttäuscht von dem Special, muss ich sagen, von der Special-Sendung Hannah Montana 20th Anniversary. Da habe ich irgendwie mehr erwartet. Ich dachte, vielleicht kommt sogar noch ein Album oder Tour. Also in meinem Freundeskreis haben wir so wild gemunkelt. Und dann gab es ja nur diesen einstündigen Film. Wir fanden es ein bisschen enttäuschend. Aber ich bin trotzdem noch Fan.
0: Wir müssen ganz kurz erklären für alle, die das gar nicht kennen oder gar nicht gesehen haben. Es war quasi so eine Art Rückkehr an das alte Set. Aber natürlich hätte man sich als Musikfan auch noch gewünscht, noch ein paar mehr Hannah Montana Musikmomente. Genau.
3: Voll.
0: Dann hören wir jetzt doch mal rein in deinen persönlichen Hannah Montana Moment, den Song Front Row vom neuen Album Easy Peeler. Hier ist Brockhoff bei Ego FM.

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2: Wir haben vorhin auch schon gesagt, dass du so 90s und auch Nullerjahre Indie-Sound ja auf deinem Album auch so ein bisschen zurückbringst. Was würdest du sagen, waren denn so Main-Inspirationen für Easy Peeler?
3: Schwer so pinpointen, aber hauptsächlich Bands wie The Cardigans aus den 90s, Sheryl Crow, Alanis Morissette, dann eher aus den 2000ern. Avril Lavigne ist auch eine große Inspo, glaube ich, seit meiner Jugend. Und von den moderneren, also aus der moderneren Zeit sozusagen, waren es vor allem Bands wie Momma, von denen ich Riesenfan bin, Snail Mail und Soccer Mommy, Wolf Alice. Das sind so Namen, die mich auf jeden Fall inspirieren und auch inspiriert haben fürs Album.
2: Da hast du jetzt eigentlich quasi die Ego FM Rotation aufgezählt gerade.
3: Ja, perfekt. Perfekt.
2: Also, wenn ihr gerade zuhört, Egos, und denkt, wow, diese Bands finden wir auch sehr, sehr cool, dann müsst ihr unbedingt auch das neue Album von Brockhoff hören, Easy Peeler. Du hast ja auch den Merch für die Platte quasi oder die T-Shirts und Hoodies und so alles selber designt, ne?
3: Ja, voll.
2: Zeichnest du immer schon gerne oder hast du noch mehr versteckte Talente, die wir noch kennenlernen müssen?
3: Voll selten, aber wenn ich es mache, dann mache ich es auch total gerne. Aber es ist nicht unbedingt so ein mega regelmäßiges Hobby. Es kommt irgendwie so alle Monate mal wieder so durch und dann macht es mir auch Spaß. Aber ich bin da noch nie so tiefer rein. Also manches entsteht dann so aus Zufall. Ja.
2: Wobei ich natürlich irgendwo auch denken muss, wenn ich dein Album höre, sind so die alten Rom-Com-Filme. Das ist absolut, finde ich, Musik, die auf dem Soundtrack solcher Filme hätte sein können, draufpassen würde. Hast du einen Lieblingsfilm, so einen Rom-Com-Film?
3: Das ist erstmal ein mega schönes Kompliment. Ich bin ein sehr, sehr großer Rom-Com-Fan. Und meine Lieblings-Rom-Com ist 10 Things I Hate About You.
2: Ja, same.
3: Ja, ich liebe diesen Film. Und ja, wenn es irgendwann ein Remake davon gibt, dann wäre es ein Traum, dafür Soundtrack zu machen.
2: Und Cat ist auch einfach eine richtig coole Figur, Person.
3: Sie ist komplette Icon. Ja, ich liebe sie.
2: Also vielleicht müssen wir ein Remake anleiern und dann Brockhoff-Musik auf den Soundtrack tun.
3: Komplett, das wäre ein Traum.
2: Wenn du jetzt sagen würdest, es gibt einen Track vom Album, den du allen ans Herz legen würdest, die deine Musik vielleicht noch nicht kennen, welcher wäre das?
3: Vielleicht The Carpet Song. Ich finde, der ist sehr so schwer zu sagen, aber vielleicht ein bisschen Durchschnitt-Sound vom Album. Also so dieses Highschool-Rock hat der sehr. Es gibt auch einige ruhigere Songs, die der jetzt vielleicht nicht so repräsentiert, aber das ist so, ja, den würde ich ins Herz legen, um vielleicht so reinzukommen.
2: Dann wollen wir den doch jetzt auch nochmal hören bei Ego FM und ich sage vielen Dank für deinen Besuch und wünsche dir jetzt heute auch einen wundervollen Festivalauftritt. Danke, Brockhoff, dass du hier warst.
3: Danke für die Fragen. Danke dir.
2: Wir hören noch einen Song vom Album, den Song, den Brockhoff uns selbst jetzt gerade rausgepickt hat, nämlich The Carpet Song. Hört unbedingt auch das ganze Album Easy Peeler, unser Album der Woche bei Ego FM. Und das ganze Interview mit Brockhoff findet ihr auch nochmal in der Ego FM Mediathek auf egofm.de. Brockhoff mit The Carpet Song, jetzt bei Ego FM.

0: Sonntagnachmittag, ihr hört Ego FM. In dieser Stunde war Brockhoff aus Hamburg bei Ego FM Backstage im Interview zu Gast. Ihr könnt das ganze Interview auch nochmal online nachhören. Findet ihr in der Ego FM Mediathek auf egofm.de. Und dann möchte ich euch das Debütalbum von Brockhoff, unser Album der Woche, Easy Peeler, auch nochmal sehr ans Herz legen.
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0: Gleich zurück. Hier gibt's dann mehr Musik, die alles ändert. Zum Beispiel von Milky Chance.
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0: Mit Flash Dunk Mainz. Gleich bei Ego FM.
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1: Ich bin Oliver Urbanke. Innenminister Dobrindt will die Abschiebungen nach Afghanistan erheblich ausweiten. Künftig seien 3 Charterflüge pro Monat möglich, sagte eine Sprecherin des Ministeriums. Zudem seien Einzelrückführungen über Linienflüge jederzeit möglich. Grundlage der Ausweitung sind Gespräche zwischen dem Innenministerium und den in Afghanistan herrschenden islamistischen Taliban. Die Rentenkommission der Bundesregierung hat ihre Vorschläge vorgelegt. Die Kernpunkte: höhere Beiträge, mehr Einzahlende und ein steigendes Renteneintrittsalter. Die Kommission will am Dienstag 30 Vorschläge an Kanzler Merz und Arbeitsministerin Baas übergeben. Uli Reitinger berichtet.
2: Das Renteneintrittsalter soll schrittweise steigen. Im Jahr 2051 sollen Menschen erst mit 68 Jahren in Rente gehen. Ein früherer Renteneintritt ohne Abschläge nach 45 Beitragsjahren soll nicht mehr möglich sein. Die Rentenkommission schlägt aber Sonderregelungen vor für Menschen mit belastenden Arbeitsbiografien, wie es heißt.
1: Der Landwirtschaft machen hohe Kosten und gesunkene Preise für viele wichtige Produkte zu schaffen. Wenn die Branche keine Preiserholung bekomme, dann werde die Landwirtschaft in eine echte Liquiditätskrise hineinlaufen, sagte Bauernpräsident Rugwied. Die Preissituation sei aktuell für alle Getreidearten miserabel, bis auf Raps. Beim zweiten Auftritt der deutschen Nationalmannschaft bei der Fußball-WM haben deutlich weniger Zuschauerinnen und Zuschauer eingeschaltet als noch beim Auftaktspiel. Die ZDF-Übertragung aus Toronto mit dem 2:1-Sieg gegen die Elfenbeinküste sahen im Schnitt rund 18,3 Millionen Menschen. Das 7:1 gegen Curaçao hatten am vergangenen Sonntag im Schnitt 23,4 Millionen Menschen verfolgt.
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3: Ihr hört Ego FM am Sonntagnachmittag. In der vergangenen Stunde war Brockhoff aus Hamburg zu Gast bei mir bei Ego FM Backstage. Ihr könnt das ganze Interview auch nochmal online nachhören auf egofm.de und hört unbedingt noch in ihr Debütalbum Easy Peeler rein. Hier geht's jetzt weiter mit Musik am Sonntagnachmittag gleich von Betteroff aus Berlin und was Neues von Baby of the Bunch. Davor Little Sims featuring Ovonja jetzt mit Point and Kill bei Ego FM.

0: weiter rauf mit Dynamit hier bei Ego FM. Der Künstler aus Berlin erzählt in seinen Songs Geschichten. Und wenn ihr euch gerade denkt, wow, Sonntagnachmittag, ich habe irgendwie nicht so wahnsinnig viel unternommen dieses Wochenende, dann geht es euch ähnlich wie den Protagonisten in seinem Song Dynamit.
1: Die Geschichte handelt von zwei Freunden, die sich über das Wochenende in der elterlichen Wohnung einschließen, die nicht da sind und was erleben wollen und denken, sie sind auf so einer Mission und sind so irgendwie unterwegs und entdecken irgendwie was, aber es ist einfach irgendwie gar nichts passiert und es ist einfach nur Montag geworden dabei.
0: Aber why not, oder? Dafür ist das Wochenende ja auch da, um einfach mal nicht wirklich was zu tun oder in den Tag hineinzuleben. Morgen geht's ja dann eh wieder los mit Montag und neuer Woche. Davor hören wir jetzt aber noch neue Musik von der Band Baby of the Bunch, The Drummer. Hier

0: Supersonic Oasis hier bei Ego FM am Sonntagnachmittag.
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0: Gleich zurück, dann reisen wir wie jeden Sonntagnachmittag gemeinsam in der Zeit. Heute geht es wieder zurück in die 60er. Und ich spreche mit Kollegin Sabi über unser Wochenthema Müll und dass das bei Festivals ja ein großes Problem ist, das muss ich euch nicht erzählen. Aber was dagegen getan wird, dazu gleich mehr von und mit Sabi hier bei mir im Studio.
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0: Das war Musik von Totally Enormous Extinct Dinosaurs Never Seen You Dance hier bei Ego FM. Nicht in Urzeiten, aber doch ein paar Jahrzehnte zurück reisen wir auch heute wieder mit der Ego FM Zeitmaschine. Seid ihr ready? Haltet euch fest, es geht nämlich direkt schon los. Heute ins Jahr 1967.
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3: Das Farbfernsehen startet in Deutschland. Che Guevara wird gefangen und erschossen und Schweden steigt vom Linksverkehr auf den Rechtsverkehr um. Und jetzt zur Musik. 24. Juni 1967. Jefferson Airplane veröffentlichen ihren surrealistischen Psychedelic-Rock-Song White Rabbit. Der Song nimmt Bezug auf den weißen Hasen in Lewis Carrolls Roman Alice im Wunderland sowie diverse bewusstseinserweiternde Drogen. Go 22. November 1967. Otis Redding nimmt seinen Song Sitting on the Dock of the Bay auf.
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3: 4. Januar 1967. Eine neue Band erscheint aus dem Nichts. Mit ihrem charismatischen Frontman Jim Morrison präsentieren sie ihr gleichnamiges Debütalbum The Doors.
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3: The Doors machen Rockmusik mit Elementen aus Blues und Psychedelic. Ihr Album The Doors nehmen sie in nur 7 Tagen auf, mit viel Bier und einem Hauch Wahnsinn. Das Debüt klingt rough, krachig, fordert die Aufmerksamkeit des Publikums und geht mitten im bunten Summer of Love der Hippies zunächst grandios unter. Erst mit dem 7-minütigen Song Light My Fire schaffen die Doors den Durchbruch. Die für die Band typischen langen Instrumental-Parts werden allerdings rausgeschnitten, um die Musik leichter und zugänglicher zu machen. Gleich mehrere Songs auf der Platte werden zusätzlich aufgrund unliebsamer Themen zensiert. Zum Beispiel der letzte Song des Albums, passend The End genannt, wegen einer Referenz an Ödipus und der Liebe zur eigenen Mutter. Der Song schafft es außerdem sehr prominent in den Antikriegsfilm Apocalypse Now.
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3: Randnotiz der Musikgeschichte: Marvin Gaye und Tammy Terrell veröffentlichen ihren Song Ain't No Mountain High Enough, und zwar als junges, hübsches Pärchen. Allerdings sind die beiden nie wirklich zusammen. Die Beziehung der beiden ist nur eine unromantische Marketingstrategie.

0: Crosby, alles ändert.
1: Das war also alles im Jahr 1967 und wir hören jetzt auch noch Musik von damals. Musik von The Doors, Break On Through, jetzt bei Ego FM.

0: Musik von Casper bei Ego FM. Diese Woche ging es bei uns um dieses Thema.
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0: Wir sind mitten im Festivalsommer und vielleicht wart ihr ja auch schon bei einem Festival oder fahrt diesen Sommer noch auf eins. Und so toll Festivals auch sind, wenn die vorbei sind nach dem Wochenende, ist euch ja vielleicht auch schon mal aufgefallen, es liegt eine Menge Müll rum. Und das findet auch die Deutsche Umwelthilfe und fordert deswegen jetzt bessere Abfallkonzepte bei Musikfestivals. Kollegin Sabi hat sich schlau gemacht. Hi Sabi.
3: Hi.
0: Was sind denn das für Konzepte?
3: Zum einen sind das Mehrwegsysteme für Getränke und Essen. Mülltrennung spielt natürlich auch eine große Rolle oder Komposttoiletten. Also das sind Klos, die ganz ohne Wasser und ohne Chemie funktionieren. Und die haben eben noch nicht so viele umgesetzt. Beim Perucaville sind zum Beispiel letztes Jahr an 3 Tagen 23 Tonnen Einwegmüll, also nur aus diesen Essen- und Trinkenbehältern zusammengekommen.
0: Uff.
3: Im Vergleich, eine Person verbraucht pro Jahr 430 Kilo. Also das ist schon einiges, was man einsparen könnte. Und die Deutsche Umwelthilfe hat deshalb auch eine Petition gestartet für abfallärmere Festivals.
0: Okay. Gibt's denn aber auch Positivbeispiele? Also welche Festivals machen es denn besser?
3: Das Highfield Festival bei Leipzig zum Beispiel, die haben ihr eigenes Motto, Grün rockt. Und unter dem gibt es zum Beispiel das Konzept, dass man kein eigenes Zelt mitbringen muss, dass man das gestellt bekommt. Es gibt aber zum Beispiel auch Foodsharing, also dass einfach Lebensmittel auf dem Festival verteilt werden und die, die überbleiben, an die Tafel gehen. Und es gibt auch den sogenannten Müllpfand. Das heißt, du zahlst 5 Euro mit deinem Ticket und für einen vollen Müllsack, den du abgibst, kriegst du die auch wieder zurück.
0: Okay, sowas wie Müllpfand haben mehrere Festivals, ja zum Beispiel auch das Sound of the Forest. Aber bei einem anderen Festival hat das auch zu einem Problem geführt, oder?
3: Ja, genau. Also beim Nova Rock in Österreich war das Ganze. Das war jetzt letztes Wochenende. Und da war es bis letztes Jahr so, dass man 20 Euro Müllpfand gezahlt hat und gegen einen vollen oder halbvollen Sack auch nur 10 Euro zurückbekommen hat. Die anderen 10 hat sich das Festival einbehalten und das, hat das Landesgericht gesagt, war nicht ganz rechtens. Und deshalb muss das Festival jetzt eben den BesucherInnen diese 10 Euro zurückzahlen. Also zumindest allen, die ihr Ticket noch haben von 2017 bis 2025 und diesen Pfand gezahlt haben, die können ihr Geld jetzt zurückverlangen. Mhm. Und jetzt haben sie es auch so geändert, dass es so eine Art Belohnungssystem gibt. Das heißt, du gibst einen vollen Sack ab und bekommst dann dafür einen Gutschein, den du für dein Ticket fürs nächste Jahr verwenden kannst.
0: Da freut sich nicht nur die Umwelt, sondern auch der eigene Geldbeutel. Ja, und mehr zu unserem Wochenthema findet ihr auch nochmal zusammengefasst auf egofm.de. Danke dir, Sabi.

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1: Am Sonntagnachmittag gleich mit neuer Musik von den Editors. Das war ihr erstes Lebenszeichen nach 4 Jahren. Neue Musik von den Editors haben wir gleich mit Call It In. Frittenbude und unsere Musiklieblinge von Maribu State sind auch gleich dabei in der Playlist.
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1: Ich bin Oliver Urbanke. Der Präsident des Deutschen Instituts für Wirtschaftsforschung, Fratscher, hält die Vorschläge der Rentenkommission für unzureichend. Sie gehen in die richtige Richtung, bleiben aber insgesamt zu vorsichtig, sagt er der Rheinischen Post. Thomas Thonfeld berichtet.
2: Mut und Konsequenz, das vermisst der DEW-Präsident bei den Reformvorschlägen. Denn an den drei größten Problemen, so Fratscher, würden sie nichts ändern. Der hohen Altersarmut, der zu starken Belastung der jungen Generation und der Schieflage bei der Gerechtigkeit. Ein höheres Renteneintrittsalter, die Einführung einer kapitalgedeckten Rente und weniger Frühverrentungen hält er allerdings für richtig.
1: Bauernpräsident Rugwied sieht die Landwirtschaft auf eine Liquiditätskrise zuschlittern. Die Produktionskosten für viele Getreidearten seien zu hoch, die Verkaufspreise zu niedrig, so Rugwied. Manche Landwirte hätten schon die Düngung reduziert, um Kosten zu sparen. Stickstoffdünger beispielsweise ist etwa 30% teurer als noch vor einem Jahr. Zurzeit liegen die Temperaturen vielerorts weit über 30 Grad. Solche sogenannten Hitzetage gibt es in Deutschland immer öfter. Das geht aus Daten des Deutschen Wetterdienstes hervor. Jahre mit deutlich mehr als 10 Hitzetagen waren bis vor rund 10 Jahren eher ein Ausreißer. Jetzt kommen sie häufiger vor. So gab es 2018 mehr als 20 Hitzetage, 2019 und 2022 je 17 Hitzetage. Nach dem Triumph der deutschen Mannschaft gestern stehen auch heute wieder einige Partien bei der Fußball-WM in Nordamerika an. Den Anfang macht Europameister Spanien. Ab 18 Uhr geht's gegen Saudi-Arabien. Um 21 Uhr folgt dann die Partie Belgien gegen Iran. Und in der Nacht ab 0 Uhr spielt Uruguay gegen Kap Verde und ab 3 Uhr dann Neuseeland gegen Ägypten.
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3: Kurz nach 3 am Sonntagnachmittag, jetzt mit Musik von Sun, Artifice.

mit Halen from the Edge bei Ego FM am Sonntagnachmittag. Krieg immer Gänsehaut, wenn Musik von Apparat hier kommt. Denn ihr habt vielleicht die Serie Dark gesehen. Große, große Netflix-Serie, war sehr erfolgreich aus Deutschland und auch international gefeiert. Der Titeltrack stammt von Apparat und der klingt ein bisschen anders als der Song, den wir eben gehört haben. Aber die Stimmung ist ähnlich düster, fast schon gespenstisch. Liegt aber auch an der Stimme von Soap and Skin, die hier singt Goodbye von Apparat. Die nächste Band, die wir hier hören, da könnten wir auf den Gedanken kommen, dass sie uns vielleicht etwas Abkühlung verschaffen. Schließlich haben sie sich Ice Age genannt. Aber nee, der Sound von Ice Age, der geht doch ziemlich nach vorne und bringt uns eher noch mehr ins Schwitzen. Wir hören Lifetime von Ice Age hier bei Ego FM.

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2: Gleich zurück am Sonntagnachmittag. In dieser Stunde schaut Kollege Dominik schon mal bei mir vorbei, denn ab 16 Uhr hört ihr ja auch wieder das Ego FM Talk Radio. Und wer heute bei Dominik zu Gast ist, das verrät er uns noch in dieser Stunde. Gleich auch was Neues von Danger Dan und wir hören in dieser Stunde auch noch einen Klassiker von Alanis Morissette. 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

0: Muto featuring Oliver Dibley an diesem Sonntagnachmittag bei Ego FM Tessellating. Vielleicht habt ihr schon mitbekommen, Egos, vielleicht hört ihr es gerade zum ersten Mal. 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Und Danger Dan weiß auch Bescheid. Wir hören den neuen Song Die meisten meiner Freunde, Klammer auf, haben schon Ego FM Plus, Klammer zu. Ein kleiner Scherz. Der neue von Danger Dan, jetzt hier bei Ego FM.
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0: Klassiker von Alanis Morissette am Sonntagnachmittag hier bei Ego FM um bald 16 Uhr und dann übernimmt Kollege Dominik.
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0: Und der fleißige Moderator, der ist das schon früher.
5: Hallo Gloria, guten Morgen,
0: Stelle.
5: Guten Mittag,
0: guten Nachmittag.
5: Bin wir ganz durcheinander.
0: Du gleich ab 16 Uhr mit dem Ego FM Talk Radio und du hast heute auch wieder einen sehr interessanten Gast.
5: Das stimmt und vielleicht geht es dir manchmal auch so, du sitzt manchmal in Runden, es geht um Weltpolitik. Meistens kommen wir relativ gut mit, weil wir beschäftigen uns ja auch viel mit dem, was im Nachrichtenwesen so passiert. Aber manchmal denkt man sich so, jetzt bin ich raus, keine Ahnung, um was es geht. Ja. Und ich verstehe es auch einfach nicht und genau da kommt mein heutiger Gast ins Spiel. Sie ist nämlich jemand, der mittlerweile über 500.000 Menschen über soziale Netzwerke, über Weltpolitik aufklärt und zwar in solchen Worten, dass es selbst ich verstehe. Ja? Nina Poppel ist heute mein Gast. Mhm. Hast du wahrscheinlich schon mal von ihr gehört?
0: Nini erklärt Politik heißt ihr Kanal auf Social Media und da macht sie kurze Erklärvideos zu doch sehr komplexen Themen. Mhm. Ich nehme an, darüber sprecht ihr ganz viel.
5: Darüber wird es heute unter anderem gehen. Natürlich möchte ich auch wissen, wie es überhaupt dazu kam. Ja? Und ich meine, eine Reichweite von 500.000 Menschen, das muss man auch erstmal schaffen. Was sie da für einen Weg bestritten hat, wie schwer der vielleicht auch war und wo es vielleicht in Zukunft für sie hingehen soll, darüber sprechen wir heute ab.
0: Und,
5: 16 Uhr.
0: Und ob sie die Tagesschau eigentlich guckt.
5: Richtig, darüber, das werde ich sie auch fragen.
0: Nina Poppel heute zu Gast bei Kollege Dominik. Gleich ab 16 Uhr hört ihr das Ego FM Talk Radio. Übrigens könnt ihr alle Ausgaben auch jederzeit in der Ego FM Mediathek hören oder überall dort, wo es Podcasts gibt. Dir eine schöne Sendung gleich,
5: danke,
0: Dominik.
5: Bis danke, gleich.
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1: Das war's fast von mir für diesen Sonntagnachmittag, gleich ab 16 Uhr mit einem Kollege Dominik. Dann hört ihr das Ego FM Talk Radio. Bei ihm zu Gast ist heute Nina Poppel alias Nini erklärt Politik. Die beiden sprechen über Politik und Nachrichten auf Social Media. Davor hier jetzt gleich noch mehr Musik, die alles ändert. Zum Beispiel von Feist. I feel it all. Ich fühle mich jetzt nach Feierabend, wünsche euch einen schönen Restsonntag und morgen dann einen guten Start in eine neue Woche. Mein Name ist Gloria und ich sag tschüss.
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1: Ich bin Oliver Urbanke. Die Linke verpflichtet ihre Abgeordneten im Bund und in Europa, einen Großteil ihrer Diäten an Sozialfonds abzugeben und nicht mehr als ein Durchschnittsgehalt für sich zu behalten. Das ist beim Parteitag in Potsdam beschlossen worden. Der Gehaltsdeckel orientiert sich am Tarifvertrag für den öffentlichen Dienst und liegt aktuell bei 5.300 Euro brutto. Für Alleinstehende mit Steuerklasse 1 sind das rund 3.300 Euro netto im Monat, heißt es im Antrag. Zum Vergleich, ein Bundestagsabgeordneter erhält derzeit mit Zulagen mehr als dreimal so viel. Die Vorschläge der Rentenkommission gehen laut einem Wirtschaftsexperten nicht weit genug. DIW-Chef Fratscher sagte der Rheinischen Post, die Pläne seien zu vorsichtig und änderten nichts an den drei größten Problemen. Hohe Altersarmut, zu starke Belastung junger Menschen und Ungleichheiten im System. Er fordert von der Regierung Nachbesserungen. Unabhängig von der gesetzlichen Rente sorgen viele Menschen auch privat fürs Alter vor. Nahezu jeder Zweite in Deutschland legt Privatgeld zurück. Das geht aus einer Umfrage für die Bild am Sonntag hervor. Demnach bestätigten 59% der Befragten, beispielsweise mit einem Sparbuch oder Aktien, privat vorzusorgen. 42% gaben hingegen an, nicht privat für ihren Lebensabend zu sparen. Nach dem 2:1-Sieg gegen die Elfenbeinküste steht die deutsche Fußballnationalmannschaft bei der WM vorzeitig als Gruppensieger fest. Nur die Sprunggelenksverletzung von Nico Schlotterbeck trübt die Freude im WM-Lager. Ob bzw. wie lange er möglicherweise ausfällt, ist noch unklar. Für morgen hat Trainer Julian Nagelsmann den Spielern freigegeben. Thomas Thonfeld berichtet.
2: Nach 2 Siegen hält der Bundestrainer natürlich an den bewährten Abläufen fest. Am Regenerationstraining heute sowieso und genauso auch am folgenden Familientag. Begründung: Es gibt uns allen Kraft, wenn wir unsere Familien sehen. Deutschlands erstes K.O.-Spiel bei dieser WM steht am 29. Juni gegen einen Gruppendritten an.
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6: Egal, ob wir die Nachrichten einschalten, durch Insta scrollen oder am WG-Tisch sitzen, gefühlt brennt die Welt an allen Ecken und Enden. Und sind wir mal ehrlich, manchmal möchte man sich vor diesem ganzen News-Overload und dem politischen Dauerkrisenmodus einfach nur noch unter der Bettdecke verkriechen. So Fachbegriffe wie Politfloskeln, endlose Debatten. Wer soll da eigentlich noch durchblicken? Eine, die genau das geändert hat, ist heute mein Gast. Sie ist Politikwissenschaftlerin, sie ist Journalistin und sie rettet quasi täglich die Timeline von über 500.000 Menschen. Auf Social Media, vor allem unter ihrem Account Nini erklärt Politik, bricht sie die ganz großen, komplexen Weltthemen so runter, dass man danach nicht deprimiert ist, sondern es endlich verstanden hat. Ja? Und passenderweise heißt sie auch ihr neuestes Buch oder ihr aktuelles Buch endlich Politik. Wir sprechen heute über den alltäglichen Wahnsinn auf TikTok, über den Zustand unserer Demokratie und darüber, wie man bei all diesem Weltschmerz eigentlich nicht den Verstand verliert. Ich freue mich sehr über Nina Poppel. Nina, grüß dich, hallo.
7: Hi, ich freue mich super, hier zu sein.
6: Wo erreichen wir dich denn heute genau?
7: Du, ich sitze gerade in meiner Wohnung. Im Hintergrund ist meine Küche. Ich sitze an meinem Esstisch. Obwohl ich einen Schreibtisch habe, sitze ich immer an meinem Esstisch. Ja, chill lieber hier.
6: Sehr gut. Und heute hier bei uns im Radio, das ist doch schön. Wenn wir mal so ein bisschen mit so einer kleinen imaginären Zeitmaschine in die Vergangenheit reisen und zum Anfang zurückgehen. Du bist ja in Sigmaringen geboren, das ist in Baden-Württemberg, bist auch aufgewachsen. Ich habe mich gefragt, wie politisch war denn dein Elternhaus damals? Und saß die kleine Nina schon beim Abendessen am Tisch und hat irgendwie die Tagesschau kommentiert? Wie kann man sich das vorstellen?
7: Ich war überhaupt nicht politisch, also wirklich gar nicht. Meine Eltern sind schon politisch, aber ich habe mich da rausgehalten. Also ich habe auch ehrlich gesagt, bei meiner ersten Wahl habe ich so Papa angeschaut und gesagt, Papa, was wählst du? Und ich so, okay, dann wähle ich das auch. Also das hat sich echt erst so entwickelt mit meinem Studium. Das ist meine ganz große Leidenschaft geworden und dieses Studium, da bin ich einfach reingerutscht, weil meine Eltern nach dem Abi gesagt haben, das ist ja schön, dass du Journalistin werden willst, aber geh mal zum Arbeitsamt und lass dich da beraten. Und dann hat der gesagt, wer Journalistin werden soll, will, der studiert keinen Journalismus. Und dann dachte ich so, ja okay, Gemeinschaftskunde fand ich ganz gut, dann mache ich halt das.
6: Gab es denn in dieser Zeit irgendwie einen Schlüsselmoment, irgendwie eine Ungerechtigkeit, eine Diskussion, bei der du gemerkt hast, ich will und muss mich eigentlich einmischen?
7: Ja, tatsächlich die Corona-Pandemie. Ich hatte, wie wahrscheinlich wir die meisten von uns,

0: im Freundes- und Bekanntenkreis Menschen, die wirklich Verschwörungstheorien geteilt haben, die gerufen haben, wir leben in der Diktatur. Und es waren auch studierte, gebildete Menschen. Und ich dachte so, wow, wenn die darauf reinfallen und schreien, wir leben in der Diktatur, ich glaube, dann muss man mal erklären, was ist eigentlich eine Diktatur, was macht das aus?
1: Was ich in deinem Lebenslauf, Nina, sehr spannend finde, du hast ja dann unter anderem beim ZDF gearbeitet, beim SWR und hast dich dann aber irgendwann entschieden, komplett als freie Journalistin und als Creatorin quasi zu arbeiten. Ich habe mich gefragt, wie schwer fällt einem so ein Schritt, so aus diesen typisch klassischen sicheren Redaktionsstrukturen des öffentlichen Rundfunks raus quasi in die Selbstständigkeit?
0: Das ist so eine gute Frage, weil ich das ja gar nicht in dem Sinn entschieden habe, sondern es ist einfach passiert. Also das ist während, ich habe kurz nach meinem Studium, habe ich auch erste Moderationsjobs so bekommen und bin dann so durch Deutschland getourt und bin ins SWR Talentnetzwerk gekommen. Das ist so ein bisschen wie Funk. Also der SWR hat mich auch finanziell und redaktionell unterstützt am Anfang mit meinem Insta- und TikTok-Kanal. Und danach ist es einfach so weitergelaufen und ich bin eigentlich total der Sicherheitsmensch. Ich bin ein krasser Routinemensch. Also ich mache zum Beispiel jeden Morgen genau das Gleiche und für mich ist die Selbstständigkeit eigentlich gar nichts oder eigentlich voll was, weil ich so diszipliniert bin. Aber ja, ich finde es nach wie vor oft ein krasser Schritt, weil du kannst dir das so vorstellen, also ich lebe nicht wie eine Lifestyle-Influencerin, die jetzt 500.000 Follower hat, sondern ich muss, also monetär ist das einfach schwer und ich verdiene mein Geld vor allem mit Moderation oder das als Speakerin auftrete und einfach unabhängig von den Plattformen.
1: Mhm, Wahnsinn. Damit muss man zurechtkommen, glaube ich. Das muss man mögen oder, wie du eben sagst, irgendwie da ein Konzept dafür haben, dass es funktioniert am Ende des Tages.
0: Ja, ich habe da sehr, sehr, sehr strenge Konzepte. Ich glaube, manche Leute denken auch so, oh Gott, was ist denn mit ihr? Aber das gibt mir so viel Halt. Weil zum Beispiel, ich weiß nicht, was mache ich in 3 Wochen? Ich weiß gar nicht, nächste Woche sitze ich vielleicht im TV-Studio, vielleicht auch nicht. Also es ist sehr, mein Alltag ist... Ich weiß nie, was kommt. Und irgendwie ist es geil, aber irgendwie ist es manchmal auch anstrengend.
1: Die Politikwissenschaftlerin und Journalistin Nina Poppel, besser bekannt als Nini erklärt Politik, ist heute mein Gast hier im Ego von Talk Radio. Wir sprechen gleich weiter.
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0: Vielleicht kennt ihr das auch, man sitzt mit Freunden zusammen, das Gespräch driftet ab in Richtung Weltpolitik, alle nicken wichtig und man selbst denkt sich heimlich, ich habe gar keine Ahnung, um was es hier gerade geht. Keine Sorge, ihr seid nicht allein und Rettung ist auch nah. Bei mir heute im Ego FM Talk Radio zu Gast ist Nina Poppel. Auf Social Media kennen sie Hunderttausende als Nini erklärt Politik.
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0: Sehr spannend sind deine Kanäle auf Social Media. Über 500.000 Menschen, das muss man sich mal geben, ja, verfolgen deine Erklärvideos mittlerweile. Wann hast du zum allerersten Mal realisiert, das ist jetzt doch mehr als nur ein kleines Projekt, das ich eigentlich angedacht hatte. Die Leute nehmen mich richtig als irgendwie bildungspolitische Instanz wahr.
5: Das macht mich bis heute so fertig. Ich rede da privat auch immer ganz viel drüber oder mit meiner Managerin. Ich finde das krass, wie ernst ich genommen werde. Also nicht nur von den Menschen, die mir folgen, sondern auch von Institutionen, von Fernsehsendern, von allen möglichen. Weil ich selber denke immer so, bis im September saß ich in meinem WG-Zimmer, meiner Fünfer-WG mit 30 und habe da irgendwelche Videos aufgenommen. Denn ich bin immer noch überrascht. Ich kann es eigentlich immer noch nicht glauben, sage ich dir ehrlich.
0: Aber hast du irgendwie eine Ahnung, wie das kommen konnte?
5: Nee, ich verstehe es ehrlich gesagt nicht, warum die Leute mich so ernst nehmen.
0: Das ist eine schöne Aussage. Ich verstehe überhaupt nicht, wieso die Menschen mich ernst nehmen. Nimmst du dich selbst denn ernst?
5: Ja und nein. Also manchmal kokettiere ich auch damit. Da habe ich meine Basecap auf und rede hier irgendwie über Friedrich Merz und erkläre hier irgendwas. Und die Leute nehmen mich ernst und ich finde das total cool und freue mich auch, dass es einfach Professionalität und Seriosität ist nicht mehr verknüpft mit, ich habe irgendwie einen Hosenanzug an. Sondern auch mit Souveränität und dass die Leute das so annehmen, dass ich komplexe Sachen so ins Kleine runterbrechen kann. Also ich freue mich da total drüber und dass es gleichzeitig auch wertgeschätzt wird, dass ich das in meiner flapsigen, lockeren Art machen kann, so sag ich. Und mir wird immer gespiegelt, nee, ich finde das total souverän, wie du das machst, dass du einfach ins Mikro sprichst und dabei noch einen Witz machst. Und das freut mich ganz arg.
0: Du hast in ein paar früheren Interviews so ein bisschen durchblicken lassen, dass extrem komplexe, ich sage jetzt mal hochemotionale Themen, wie zum Beispiel der Nahostkonflikt, schon irgendwie am schwierigsten zu erklären sind. Wie geht man an Themen ran, bei denen irgendwie jedes einzelne Wort so ein bisschen auch auf die Goldwaage gelegt wird und man es am Ende irgendwie doch nicht wirklich jemandem recht machen kann?
5: Ich finde, das ist immer so ein zweischneidiges Schwert. Also auf der einen Seite sehe ich diese Verantwortung und weiß, dass ich diese Reichweite habe und dass ich gewissen Themen auch Aufmerksamkeit und Reichweite schenken will. Und manchmal lasse ich es aber auch, weil ich denke, oh je, ich kann es jetzt gerade nur schlimmer machen. Also jetzt so zu Gaza habe ich immer wieder versucht, einfach auch aktuelle Sachen aufzugreifen. Aber ich würde jetzt nicht mir anmaßen zu sagen, ich mache hier in 5 Slides oder in 10 Slides, das ist alles, was du über den Nahostkonflikt wissen musst, weil das gar nicht geht. Aber manchmal muss man sich auch trauen. Wobei ich das so interessant finde, dass ganz viele Leute mich immer fragen, wie machst du das mit dem, wenn du da auch Dinge verkürzt? Und ich denke mir, naja, meine Slides haben oft, also wenn ich irgendwie einen Infopost mache, hat der 15 Slides und die Tagesschau macht es in 5. Also da muss ich mich, weißt du, so, ich mache manchmal auch Videos, die sind 3 Minuten. Also ich glaube, ich bin gar nicht so eine Verkürzerin.
0: Nina, auch du hast heute 3 persönliche Lieblingstitel mitgebracht, mit denen du etwas verbindest. Und der erste Titel kommt von Disco Lines. Was hat es damit auf sich?
5: Ja, der Song heißt No Broke Boys und es ist so ein Song, den höre ich und dann ist es wie meine Hymne und ich fühle mich total empowered und cool und als starke Frau und ich liebe dieses Gefühl.
0: Und der feiert quasi hier bei Ego FM heute Radiopremiere tatsächlich, also zum allerersten Mal hier bei uns Disco Lines bei Ego FM.
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4: 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Die Unterlagen zeigen, wie und Kriminelle weltweit.
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8: Wer glaubt, dass sich die Generation Z und junge Menschen nicht für Politik interessieren, der hat die Rechnung ohne den Algorithmus gemacht oder ohne meinen heutigen Gast. Sie bespielt die Timelines von über einer 500.000 Menschen und beweist jeden Tag, dass politische Bildung auch ohne staubige Lehrbücher auskommt. Nina Poppel, besser bekannt als Nini erklärt Politik, heute mein Gast hier im Ego von Talk Radio und wir sprechen gleich weiter.

0: vom öffentlich-rechtlichen Rundfunk direkt in die digitale Selbstständigkeit. Mein heutiger Gast hat Stationen beim SWR und auch beim ZDF in Washington hinter sich. Eigentlich der klassische, sichere Journalistentraum. Doch Nina Poppel hat sich entschieden, die Kamera selbst in die Hand zu nehmen. Heute erreicht sie mit Nini erklärt Politik ein riesiges Publikum und hat jetzt nun auch ein Buch darüber geschrieben. Endlich Politik verstehen. Heute ist sie mein Gast.
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0: Ich habe mich gefragt, wie so ein Arbeitsalltag am Ende des Tages aussieht. Du sagst ja, alles kommt so ein bisschen unvorhergesehen. So sind auch die politischen Ereignisse, zum Beispiel so ein überraschendes Ampel-Aus oder so ein internationaler Krisengipfel. Wie schnell mutierst du zur, ich sag mal, Ein-Frau-Redaktion in so einem Moment? Was passiert da bei dir?
4: Ja, also ich habe es jetzt leider nicht hier. Ich habe so ein Notizbuch. Ich lese ganz viele Bücher und mache mir auch generelle Gedanken, weil ich mittlerweile so das Gefühl habe, ich finde, Trump hat alles noch schneller und schneller und schneller gemacht. Und seit dem Iran-Krieg hat sich einfach so viel verändert. Also zum Beispiel ist es so schwer, was auch über den Iran-Krieg mittlerweile was zu erklären, wenn man so das Gefühl hat, Trump steigt da selber nicht mehr durch. Und dann möchte ich auch nicht mehr jedes aktuelle Thema aufgreifen. Deswegen hat sich mein Arbeitsalltag irgendwie verändert. Ich versuche gerade so ein bisschen aus der Schnelllebigkeit irgendwie auszusteigen. Aber so an sich tue ich immer die erste Viertel bis halbe Stunde an meinem Arbeitsalltag Nachrichten konsumieren, verschiedene. Ich habe zum Beispiel ein Spiegel-Abo, ein New York Times-Abo und dann schaue ich die ZDF-Nachrichten um 9 und schaue aber auch manchmal noch bei Welt TV oder auch irgendwie also anderen, dass ich unterschiedliche Portale einfach habe, weil die natürlich auch unterschiedlich Nachrichten gewichten ein Stück weit. Und da suche ich mir dann Themen raus, aber versuche auch viel so, ja, internationale Talkshows oder so anzuschauen, weil was ist mein Mehrwert? Ich bin keine Newsredaktion. Ich kann nicht immer auf alles, weißt du, das Allerschnellste, aber ich kann auch irgendwie außerhalb von den deutschen Nachrichten mal gucken und was Besonderes rauspicken. Und dadurch, dass ich mich vor allem für Außen- und Sicherheitspolitik interessiere, klappt es auch ganz gut und wird auch so angenommen.
0: Und nebenher findest du dann anscheinend auch noch Zeit, ein Buch zu schreiben, endlich Politik verstehen, wie du nie wieder keine Ahnung hast. Das, so ein Buch schreibt man ja mal nicht ebenso zwischen zwei TikTok-Sitzungen, glaube ich. Was war so für dich die größte Hürde beim Schreiben jetzt im Vergleich zu den Videos?
4: Rat mal, wie lange ich geschrieben habe.
0: Also du meintest vorhin gerade, wenn du dich an was ranmachst, dann mit sehr viel Disziplin. Ich würde sagen, 2 Monate.
4: Ja.
0: Ja, oh, sehr gut.
4: Ja. Das waren dann wahrscheinlich 2 Monate schreiben und dann nochmal 2 Wochen, wo wir nochmal alle drüber gegangen sind mit dem Lektor und dem Verlag. Ich hatte nicht mehr Zeit. Kurz vorher habe ich einen Podcast aufgenommen, gemeinsam mit dem MDR, und der hat sich nach hinten verschoben und dann musste das alles zack, zack gehen. Und die haben mich damals so angeschaut beim Verlag und gesagt, das schaffst du, oder? Und ich so, das schaffe ich. Und das war dann schon krass, weil das ist was ganz anderes. Also ich glaube, wer schon mal eine Hausarbeit geschrieben hat, eine Bachelorarbeit oder eine Masterarbeit, das ist ja schon viel. Aber das Buch hat ja 270 Seiten. Und es ist natürlich ganz anders, da einen roten Faden reinzukriegen. Obwohl ich von Anfang an wusste, welches Thema es sein wird. Weil endlich Politik verstehen, wie du nie wieder keine Ahnung hast, ist natürlich für Nini erklärt Politik. Das liegt ja auf der Hand.
0: Ja, total. Dieses Buch soll quasi Lesenden so ein bisschen die Angst vor diesem Politikdschungel nehmen. Wenn du die aktuelle deutsche Politiklandschaft mal mit einem Augenzwinkern beschreiben müsstest, welches politische Phänomen ist für die Bürgerinnen und Bürger da draußen aktuell am schwersten durchzublicken, deiner Meinung nach?
4: Ich glaube tatsächlich auch wieder das Thema, dass so viel gestritten wird. Also ich glaube, das war so bei der Ampelregierung, war das ja auch so, dass sich alle gewünscht haben, boah, kann das bitte mal aufhören? Und jetzt ist es schon wieder so, dass die Leute irgendwie nicht verstehen, was geht hier eigentlich ab? Was wird hier eigentlich umgesetzt? Erst sollte der Herbst der Reformen kommen, dann wurde wieder nicht reformiert. Jetzt schauen wir alle auf den 30. Juni und ich glaube, die Menschen verstehen nicht, also viele Menschen geht es so, dass sie sich denken, werden wir überhaupt noch gehört und was machen die da, und versucht jeder, die Parteiinteressen gerade durchzusetzen. Ich glaube, das frustriert viele.
0: Mhm. Du erklärst auch, dass Politik eben nicht nur in Berlin in der Hauptstadt stattfindet, sondern uns alle irgendwie im Alltag betrifft. Was würdest du sagen, welches alltägliche Beispiel nutzt du persönlich am liebsten, um, ich sage jetzt mal, Politikmuffeln einfach mal zu zeigen, doch, das geht dich auch irgendwie direkt was an?
4: Also wenn ich jetzt zum Beispiel nach Stuttgart schaue, ich gehe da immer in die Damensauna und die wird jetzt einfach geschlossen. Und da saßen wir gestern, ich war gestern wieder dort, Und dann wurde rumgebrüllt und dann schreit eine so, das waren doch bestimmt wieder die Grünen. Und dann ich so, nee, das ist keine Grünen-Politik, wenn du dich mit Politik auskennst. Die würden jetzt eher, die kämpfen auch dafür, dass es eher bleibt. Und ich glaube wirklich so diese Alltagssachen, wenn plötzlich ein Spielplatz zugemacht wird oder wenn, ja, also ich finde, daran merkt man das so arg.
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0: Kriege, Klimawandel, die Nachrichtenlage kann einen im Moment ganz schön erdrücken. Das Phänomen nennt sich Weltschmerz und viele von uns schalten irgendwann einfach ab, ja, um sich selbst zu schützen. Aber wegschauen ist am Ende des Tages auch keine Lösung. Wie also informiert man sich, ohne mental baden zu gehen? Genau darüber spreche ich heute hier im EgoFM Talk Radio mit der Politikwissenschaftlerin und Journalistin Nina Poppel.
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0: Wenn du dieses Buch, über das wir jetzt hier gerade gesprochen haben, ich sage jetzt mal, einer einzigen aktiven Spitzenpolitikerin oder einem Spitzenpolitiker verpflichtend auf den Nachttisch legen könntest, wer wäre das und warum?
3: Jedem Abgeordneten der AfD. Und wenn du so hören willst, Alice Weidel.
0: Punkt. Können wir so stehen lassen, oder?
3: Punkt, ja.
0: Du hast ja in ganz vielen Medienanalysen oft sehr pointiert aufgezeigt, bleiben wir mal nämlich bei der AfD, dass eben diese AfD vor allem die Plattform TikTok sehr früh und sehr emotional besetzt hat, während viele etablierte andere Parteien sehr glatt oder sehr hölzern irgendwie gewirkt haben damals. Was machen denn die klassischen Parteien so im digitalen Raum deiner Meinung nach immer noch grundlegend falsch?
3: Also es ist natürlich sehr schwierig. Die AfD nutzt halt wirklich die ganz arg bösen Züge von sozialen Plattformen aus, nämlich Emotionalisieren und Polarisierung läuft natürlich super, also den Algorithmen rein. Also ich glaube nicht, dass Altparteien so krass emotionalisieren und polarisieren sollten wie die AfD. Aber generell irgendwie jedes Gruppenfoto zu posten und so zu tun, als wäre Social Media die Webseite eines jeden Bundestagsabgeordneten und man gar nicht, also dann kann man es auch lassen, weil man muss schon auch ein bisschen die Regeln von Social Media befolgen. Viele rudern ja jetzt auch wieder zurück. Markus Söder war ja sehr erfolgreich mit Markus Söder isst, hat sein Essen gepostet, macht er ja jetzt nicht mehr. Ich glaube, man kann schon beides machen. Also ich glaube, PolitikerInnen können auch Analysen und Einordnungen machen. Und das wird jetzt auch schon mehr genutzt.
0: Ich weiß nicht, wie es dir geht. Ich finde, wir erleben vor allem in Kommentarspalten eine sehr starke Polarisierung. Ja? Und ich sehe da eigentlich meist nur noch schwarz oder weiß. Was würdest du sagen, wie schaffen wir es denn als Gesellschaft wieder, so Grautöne und andere politische Meinungen auszuhalten, ja, ohne den anderen sofort irgendwie abzuwerten?
3: Mein Prof, Felix Heidenreich, der an der Uni, der mich wirklich zu diesem Kanal inspiriert hat, der hat auch ein Buch quasi darüber geschrieben, dass wir, also Bürger, auch eine Verantwortung in der Demokratie haben. Und ich finde, das müssen wir auch mal wieder sehen, dass wir auch Haltung zeigen müssen, dass wir irgendwie auch wieder die Regeln des Diskutierens annehmen müssen und dass wir halt irgendwie auch was für die Demokratie tun müssen, uns nicht einfach immer nur auskotzen können. Und das finde ich, also ich finde, wir haben zum Teil wirklich Diskutieren verlernt. Wir sind es so gewohnt, durch Algorithmen, durch Filterblasen immer bestätigt zu werden, dass wir dann, glaube ich, aus allen Wolken fallen, wenn mal irgendwie eine konträre Meinung kommt. Und man kann ja auch, also solange man sich auf demokratischem Boden befindet, sage ich immer, kann man auch einfach mal akzeptieren, dass jemand eine andere Meinung hat. Versuchen, sich zu überzeugen, aber sich nicht zu versuchen, die Meinung ins Gesicht zu hauen und dann einfach sich wegzudrehen und beleidigt sein.
0: Gibt es denn in deinem Leben manchmal Momente, in denen dich, ich sage es mal, die Politikwissenschaftlerin so ein bisschen einholt und diese journalistische Neutralität schwerfällt, weil du vielleicht angesichts mancher Bundestagsdebatten einfach nur durch den Kopf schütteln willst?
3: Ja, ganz oft. Ganz, ganz oft. Und und ich finde es auch ehrlich gesagt besser, weil wenn ich nur die Journalistin wäre, dann liebt man das ja manchmal auch, Dinge auszuschlachten, wenn man weiß, die laufen jetzt gut. Und als Politikwissenschaftlerin bin ich zum Beispiel so, habe ich jetzt im Kopf, da habe ich auch Markus Söder auf der Münchner Sicherheitskonferenz damit konfrontiert, dass man zum Beispiel sich nicht zu sehr den Themen der AfD anbiedern sollte, weil man die sonst normalisiert und die eigentlich auch damit stärkt. Und das hat er vor kurzem ja auch zugegeben. Und gerade wenn es um Demokratietheorie geht, da bin ich schon immer sehr dahinter und versuche auch solche Themen zu platzieren und sehe mich auch so als Kämpferin für die Demokratie.
0: Nina, wir schauen wieder in deine private Plattenkiste rein. Ist die eigentlich sehr, sehr groß oder ist die übersichtlich?
3: Die ist absolut riesig. Die ist so riesig und so breit aufgestellt, dass man so denken würde, was ist mit der Frau, versteht sie Musikgeschmack nicht?
0: Naja, oder halt musikalisch sehr genreübergreifend. Ich meine, das zeugt ja auch davon, dass man sehr musikinteressiert ist, ja, und vielleicht auch sogar einen guten Geschmack hat. Vor allem bei dem nächsten Titel hier, das ist ja eigentlich schon fast schon ein Klassiker, ja. Fleetwood Mac, was hat's damit auf sich?
3: Ja, ich liebe Klassiker und tatsächlich dieses Lied Everywhere, das hat mich durch den ganzen Schreibprozess und mein Buch irgendwie begleitet. Ich fühle mich da direkt immer fröhlich, ich muss an Sommernächte von 2024 denken und bin glücklich.
0: Dann hören wir genau den jetzt. Hier sind Fleetwood Mac.

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0: 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Politik ist kompliziert, trocken und sowieso nur was für die da oben. Ganz falscher Ansatz, würde ich sagen. Mein heutiger Gast hier im Ecofem Talk Radio räumt mit genau diesen Klischees auf. Nina Poppel, Erklärerin der Nation auf Instagram und TikTok und Autorin des Buchs Endlich Politik verstehen, ist heute bei mir. Wir sprechen über den Zustand unserer Demokratie, über den täglichen Wahnsinn auf Social Media und warum Politik uns verdammt nochmal alle etwas angehen sollte.
1: 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Wenn Sie nicht fähig sind, Ihre richtigen Fragen zu stellen und mir nicht zuhören können, was ich sage, denn ich weiß genau, wovon ich rede, dann lassen Sie das ganze Interview sein.
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0: Und ich habe auch das Gefühl, so ein bisschen für die jungen Menschen, viele fühlen sich ja von dieser traditionellen Politik oft nicht so wirklich abgeholt. Deswegen würde mich interessieren, siehst du Social Media so unterm Strich eher als Rettung für die politische Teilhabe der neuen Generation? Oder vielleicht, ja, Antwort B, eher so als gefährlichen Brandbeschleuniger für Populismus?
4: Das ist wirklich die große Frage. Also generell muss ich sagen, dass ich Social Media sehr, sehr kritisch sehe, auch wenn man das jetzt nicht denken würde, weil es mein Job ist. Also ich sehe viel positiv, dass man jetzt viel leichter irgendwie eine Petition starten kann oder dass Themen eine große Aufmerksamkeit bekommen, wie jetzt zum Beispiel der Fall von Folin Fernandes. Also es ist schon leichter, Themen zu platzieren oder... Aber generell ist es schon sehr schwierig, weil ja auch zum Beispiel Russland einfach bei seiner hybriden Kriegsführung sehr stark auf Desinformationskampagnen setzt und die zum Teil auch einfach fruchten auf Social Media, wenn man das sieht.
0: Ich könnte mir vorstellen, für deine tolle Arbeit kriegst du auch öfter Feedback, manchmal vielleicht auch schönes, manchmal vielleicht auch skurriles Feedback. Was ist denn das Skurrilste, das du jemals von deiner Community oder vielleicht sogar von Lehrkräften bekommen hast, die deine Videos zum Beispiel im Unterricht nutzen, habe ich gehört. Das passiert ja mittlerweile auch.
4: Das passiert total oft und ich lese irgendwie vor allem nette Sachen. Aber ich muss auch sagen, da schütze ich mich selber, wenn ich irgendwie so denke, oh, das ist ein Thema, ich lese nicht jedes Kommentar. Es geht gar nicht. Also ich finde, ich kriege sehr viel positives Feedback in Stuttgart, weil ich auch sehr oft erkannt. Mir folgen vor allem Frauen und die sind sehr, sehr nett.
0: Sehr cool. Das kann nicht jeder von sich behaupten, ja, dass das am Ende des Tages doch eigentlich alles sehr positiv über den Tisch geht.
4: Es wundert mich so sehr. Und weißt du, ich heiße ja eigentlich Nina und nicht Nini. Und ich habe mir das war mein Spitzname, den mir mein damaliger Freund gegeben hat, Nini. Und ich dachte so, Nini klingt so nett. Also Entschuldigung, wer auf einer Nini rumhackt, dem kann ich auch nicht mehr helfen. Deswegen, ich habe einmal Nina verniedlichen, dann werden die Leute mich schon nicht so hassen im Netz.
0: Das scheint es wahrscheinlich gewesen zu sein, Nina. Könnte ich mir gut vorstellen.
4: Das Geheimnis. Ja?
0: Welches politische oder gesellschaftliche Thema, das aktuell in den großen Medien komplett untergeht, verdient deiner Meinung nach sofort viel mehr Aufmerksamkeit?
4: Ich glaube, das sind so generell diese vergessenen Krisen, wie man ja oft sagt. Also wie schlecht es den Menschen im Sudan geht, in Kongo, nicht nur die Ebola-Krise, sondern wirklich, wie es den Menschen dort wegen dem Krieg geht und natürlich auch, wie es den Menschen in Gaza geht. Also das wird jetzt natürlich durch den Iran-Krieg auch irgendwie gerade so ein bisschen ausgeblendet.
0: Die können wir auf jeden Fall auf die Liste nehmen und die Liste wird wahrscheinlich auch nicht enden, wenn man sich noch länger darüber Gedanken macht. Da fällt ziemlich viel hinten runter am Ende des Tages. Ja.
4: Absolut.
0: Nina, du hast ja sehr viele große Fans, vor allem viele weibliche Fans in der Ecofem-Redaktion, die dir tagtäglich folgen und sehr froh sind, dass es dich da draußen gibt. Wir haben uns sehr gefreut, dass du dir Zeit genommen hast, hier mal so ein bisschen über dich zu erzählen und über deine Arbeit zu erzählen. Wir haben hier in der Sendung immer eine Frage zum Schluss, die ich auch gern dir stellen möchte. Bin gespannt, was bei rumkommt, und zwar die hochphilosophische Frage, was für dich persönlich Glück bedeutet.
4: Für mich war Glück früher irgendwie beruflicher Erfolg und heute ist es tatsächlich Zeit mit meinen Freundinnen und meiner Familie verbringen zu können.
0: Das ging jetzt schnell.
4: Ja, viel drüber nachgedacht und ja, habe ich für mich so gemerkt.
0: Liebe Nina, es hat sehr viel Spaß gemacht, mit dir ein bisschen plaudern zu dürfen. Die Themen und Interview- und Fragenliste werden noch sehr, sehr lang, aber irgendwo müssen wir auch ein Ende finden. Wir dürfen dein Buch empfehlen, wir dürfen deine Social-Media-Kanäle empfehlen, falls man dich noch nicht kennt. Vor allem den Account Nini erklärt Politik, der macht sehr viel Spaß und lässt einen am Ende des Tages auch ein bisschen, ich sag mal, wie soll ich es ausdrücken, ein bisschen informierter zurück.
4: Und hoffentlich auch ein bisschen leichter, weil ich immer versuche, so Tipps gegen den Weltschmerz zu geben und dieses Gefühl der Gemeinschaft drüber zu bringen.
0: Definitiv. Nina, einen letzten Titel hast du uns noch mitgebracht heute aus deiner Plattenkiste und der kommt von Nelly Furtado. Ich bin großer Fan von ihr, muss ich ehrlicherweise sagen.
4: Ich auch. Und dieses Lied, Fotografia, ich kann es nicht aussprechen, tatsächlich, also ich habe kein Spanisch, je gelernt. Und tatsächlich ist es das Lied, das habe ich nach meinem Buch wahnsinnig viel gehört, als ich einfach auf Mallorca am Strand lag und immer den Himmel geschaut habe, weil ich einfach so kaputt war von diesem Buchschreibprozess. Und es macht mich sehr, sehr glücklich, aber im Nachhinein, weil es mich auch an eine gute Zeit erinnert.
0: Dann haben wir jetzt noch Nelly Furtado mit Fotografia zusammen mit Juanes. Ich hoffe, ich habe ihn auch richtig ausgesprochen. Nina, danke dir und bis hoffentlich bald.
4: Danke dir.

0: estás?
1: Die Politikwissenschaftlerin und Journalistin Nina Poppel, besser bekannt als Nini erklärt Politik, war heute mein Gast hier im EgoFem Talk Radio. Das ganze Gespräch und viele weitere tolle Gespräche mit vielen weiteren tollen Gästen hier bei mir in der Sendung gibt es wie immer zum Nachhören in der EgoFem Mediathek und wie immer auch überall dort, wo es Podcasts gibt. Nächste Woche, Mittwochabend um 20 Uhr, hören wir uns wieder. Macht es gut. Servus.
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4: Ich bin Oliver Urbanke. Mit Sparbuch oder Aktien privat fürs Alter vorsorgen. Das macht einer Umfrage zufolge etwa die Hälfte der Menschen in Deutschland. Viele sind davon überzeugt, dass die gesetzliche Rente zu knapp ausfallen wird. Im vergangenen Jahr haben 80% in einer Umfrage angegeben, dass sie sich sicher sind, mit den staatlichen Leistungen ihren Lebensstandard nicht halten zu können. Das Deutsche Rote Kreuz warnt vor mangelndem Zivilschutz in Deutschland. DRK-Präsident Gröhe sagt T-Online, Deutschland sei bei weitem nicht gut genug vorbereitet. Er kritisiert, dass Hilfsorganisationen wie das DRK nicht in Verteidigungsplanungen einbezogen werden und fordert bessere Bedingungen für Ehrenamtliche im Bevölkerungsschutz. Innenminister Dobrindt will die Abschiebungen nach Afghanistan erheblich ausweiten. Künftig seien 3 Charterflüge pro Monat möglich, sagte eine Sprecherin des Ministeriums. Zudem seien Einzelrückführungen über Linienflüge jederzeit möglich. Grundlage der Ausweitung sind Gespräche zwischen dem Innenministerium und den in Afghanistan herrschenden islamistischen Taliban. Die zweiten Gruppenspieltage bei der Fußball-WM gehen weiter. Von heute Abend bis morgen früh sind die Gruppen G und H an der Reihe. Moritz Einzel blickt voraus.
5: Den Anfang macht Europameister Spanien mit der Partie gegen Saudi-Arabien. Die Spanier wollen nach dem blamablen 0:0 zum Auftakt gegen Kap Verde den ersten Eindruck korrigieren. Anstoß ist um 18 Uhr deutscher Zeit. Kap Verde trifft im anderen Spiel der Gruppe H um Mitternacht auf Uruguay. Alle 4 Teams in dieser Gruppe haben jeweils einen Punkt. Das gilt auch für die Mannschaften in Gruppe G. Hier spielt Belgien ab 21 Uhr gegen den Iran und Neuseeland trifft um 3 Uhr nachts auf Ägypten.
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1: Ich bin Oliver Urbanke. Der Präsident des Deutschen Instituts für Wirtschaftsforschung, Fratscher, hält die Vorschläge der Rentenkommission für unzureichend. Sie gehen in die richtige Richtung, bleiben aber insgesamt zu vorsichtig, sagt der Rheinischen Post. Thomas Thonfeld berichtet.
2: Mut und Konsequenz, das vermisst der DEW-Präsident bei den Reformvorschlägen. Denn an den drei größten Problemen, so Fratscher, würden sie nichts ändern. Der hohen Altersarmut, der zu starken Belastung der jungen Generation und der Schieflage bei der Gerechtigkeit. Ein höheres Renteneintrittsalter, die Einführung einer kapitalgedeckten Rente und weniger Frühverrentungen hält er allerdings für richtig.
1: Die Partei Die Linke verpflichtet ihre Abgeordneten im Bund und in Europa, einen Großteil ihrer Diäten an Sozialfonds abzugeben und nicht mehr für sich zu behalten. Der Gehaltsdeckel orientiert sich dabei am Tarifvertrag für den öffentlichen Dienst und liegt aktuell bei 5.300 Euro brutto. Zum Vergleich, ein Bundestagsabgeordneter erhält aktuell eine monatliche Diät von rund 11.800 Euro brutto. Den Landwirten machen hohe Kosten und gesunkene Preise für viele wichtige Produkte monatliche Diät von rund 11.800 Euro brutto.

0: Verde trifft dann um Mitternacht auf Uruguay. Belgien in Gruppe G trifft ab 21 Uhr auf den Iran und Neuseeland spielt um 3 Uhr nachts gegen Ägypten.
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1: Ich bin Oliver Urbanke. Die geplante Reform der Alterssicherung soll die Rente auch in den nächsten Jahren für jüngere Menschen sicher machen. Das kündigte Bundesarbeitsministerin Baas an. Die 30 Empfehlungen der Rentenkommission sollen am Dienstag offiziell übergeben werden. Demnach soll

0: heftigsten Hitzewellen der vergangenen 45 Jahre gab es alle seit 2010.
1: Bundesinnenminister Dobrindt will Abschiebungen nach Afghanistan deutlich ausweiten. Künftig sollen 3 Charterflüge pro Monat möglich sein, dazu Einzelabschiebungen über Linienflüge. Grundlage dafür sind Gespräche zwischen dem Innenministerium und den islamistischen Taliban. Erst vor kurzem hat Deutschland 32 Menschen aus Afghanistan abgeschoben, darunter Straftäter, die wegen Vergewaltigung und Tötungsdelikten verurteilt worden waren. Bei der Fußball-WM stehen am Abend Spiele in Gruppe G und H an. Titel mit Favorit Spanien spielt gerade gegen Saudi-Arabien. Kap Verde trifft dann um Mitternacht auf Uruguay. Belgien in Gruppe G trifft ab 21 Uhr auf den Iran. Und Neuseeland spielt um 3 Uhr nachts gegen Ägypten.
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2: Ich bin Oliver Urbanke. In der Schweiz haben heute Gespräche zwischen dem Iran und den USA über eine dauerhafte Friedenslösung begonnen. Ein Streitpunkt dabei sind mögliche Mautregelungen in der Straße von Hormuz. Bundesaußenminister Wadefuhl warnt vor solchen Plänen. Katrin Müller berichtet.
3: Der für die weltweite Energieversorgung wichtige Seeweg muss wieder frei passierbar sein. Das sei ein Prinzip des Seevölkerrechts. Und dann würde sich auch der Ölpreis schnell normalisieren, so Wadefuhl beim Bürgerforum im Auswärtigen Amt. In der Absichtserklärung zwischen den USA und dem Iran ist die freie Durchfahrt durch die Straße von Hormuz demnach aber nicht zu 100% garantiert. Die Bundesregierung macht sie aber zur Bedingung für eine mögliche Lockerung der Iran-Sanktionen.
2: Die Linke verpflichtet ihre Abgeordneten im Bund und in Europa, einen Großteil ihrer Diäten an Sozialfonds abzugeben und nicht mehr als ein Durchschnittsgehalt für sich zu behalten. Das ist beim Parteitag in Potsdam beschlossen worden. Der Gehaltsdeckel orientiert sich am Tarifvertrag für den öffentlichen Dienst und liegt aktuell bei 5.300 Euro brutto. Für Alleinstehende mit Steuerklasse 1 sind das rund 3.300 Euro netto im Monat, heißt es im Antrag. Zum Vergleich, ein Bundestagsabgeordneter erhält derzeit mit Zulagen mehr als dreimal so viel. Bauernpräsident Rugwied sieht die Landwirtschaft auf eine Liquiditätskrise zuschlittern. Die Produktionskosten für viele Getreidearten seien zu hoch, die Verkaufspreise zu niedrig, so Rugwied. Manche Landwirte hätten schon die Düngung reduziert, um Kosten zu sparen. Stickstoffdünger beispielsweise ist etwa 30% teurer als noch vor einem Jahr. Bei der Fußball-Weltmeisterschaft stehen am Abend Spiele in Gruppe G und H an. Belgien in Gruppe G trifft ab 21 Uhr auf den Iran und Neuseeland spielt um 3 Uhr nachts gegen Ägypten. Kap Verde in Gruppe H trifft um Mitternacht auf Uruguay.
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2: 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Aktuell.
3: Eine neue Studie der Aktion Mensch zeigt, Menschen mit Behinderung fühlen sich seltener zugehörig und erleben die Gesellschaft stärker als gespalten als Menschen ohne Behinderung. Christina Marx von der Aktion Mensch.
4: Inklusion ist kein Nischenthema, sondern zentral für eine stabile Demokratie. Wo Menschen sich nicht zugehörig fühlen, gerät der Zusammenhalt insgesamt unter Druck.
3: Bis zu 89% der Befragten sehen den Zusammenhalt gefährdet.
4: Wenn eine große Bevölkerungsgruppe so deutlich mehr Spaltung wahrnimmt, dann ist das kein persönliches Empfinden, sondern ein klares Warnsignal an uns alle, an die Zivilgesellschaft ebenso wie an die Politik.
3: Die Aktion Mensch fordert deshalb verbindliche Vorgaben für Inklusion und Barrierefreiheit, auch bei der aktuellen Reform des Behindertengleichstellungsgesetzes. Weitere Infos auf aktionmensch.de und auf ratgeberjournal.de.
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2: Ich bin Oliver Urbanke. Nach dem ernüchternden 0:0 im Auftaktspiel gegen Kap Verde konnte Spanien am zweiten Spieltag der Fußball-WM einen klaren Sieg einfahren. Gegen Saudi-Arabien stand es am Ende 4:0. Jetzt um 21 Uhr trifft Belgien auf den Iran, Kap Verde spielt um Mitternacht gegen Uruguay und Neuseeland ab 3 Uhr nachts gegen Ägypten. Die Vorschläge der Rentenkommission gehen laut einem Wirtschaftsexperten nicht weit genug. DIW-Chef Fratscher sagte der Rheinischen Post, die Pläne seien zu vorsichtig und änderten nichts an den drei größten Problemen. Hohe Altersarmut, zu starke Belastung junger Menschen und Ungleichheiten im System. Er fordert von der Regierung Nachbesserungen. Die durchschnittliche Zahl der Hitzetage in Deutschland mit Spitzenwerten über 30 Grad hat zugenommen. Das geht aus Daten des Deutschen Wetterdienstes hervor. Thomas Thonfeld berichtet.
3: Seit 8 Jahren geht der Trend klar nach oben, heißt es auch vom Umweltbundesamt. Denn seitdem kommen die starken Hitzeperioden fast jeden Sommer, teils mit 17 oder sogar 20 Hitzetagen pro Jahr. Und eine Studie des Max-Planck-Instituts zeigt, die 5 intensivsten Hitzewellen der vergangenen 45 Jahre gab es alle seit 2010.
2: Der Onlinehandel leidet immer stärker unter Betrug. Laut einer Analyse des Cybersicherheitsdienstes LexisNexis sind inzwischen fast 40% aller Betrugsfälle auf normale Kunden zurückzuführen, die die Konjunkturflaute ausnutzen. Den Rest verantworten kriminelle Banden, die Menschen gezielt zum Betrug anwerben.
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1: Ich bin Florian Klaus. In der Schweiz haben heute Gespräche zwischen dem Iran und den USA über eine dauerhafte Friedensvereinbarung begonnen. Dabei soll es aber zu Anlaufschwierigkeiten gekommen sein. Ronny Thorau berichtet.
2: Trump hatte am Sonntagnachmittag im US-Sender Fox News unter anderem erklärt, er habe dem Iran eine Warnung übermittelt. Sollte der Iran die Straße von Hormuz wieder schließen, dann würden die Iraner kein Land mehr haben, in das sie zurückkehren könnten. Die iranische Delegation in der Schweiz protestierte offenbar und wollte ihre Reaktion prüfen. Die Verhandlungen wurden angeblich nach 80 Minuten zunächst unterbrochen. Ob sie abgebrochen wurden, dazu gab es zunächst keine klaren Aussagen.
1: Eine geplante Reform soll die Rente auch in den nächsten Jahren für jüngere Menschen sicher machen. Das kündigte Bundesarbeitsministerin Baas an. Die Vorschläge der Rentenkommission sollen am Dienstag offiziell übergeben werden. Demnach soll unter anderem das Rentenalter schrittweise auf 68 steigen und die sogenannte Rente mit 63 abgeschafft werden. Die Linke verpflichtet ihre Abgeordneten, einen Großteil ihrer Diäten an Sozialfonds abzugeben und nicht mehr für sich zu behalten. Der Gehaltsdeckel orientiert sich am Tarifvertrag für den öffentlichen Dienst und liegt derzeit bei 5.300 Euro brutto. Zum Vergleich, ein Bundestagsabgeordneter erhält derzeit eine monatliche Diät von rund 11.800 Euro brutto. Nach dem ernüchternden 0:0 im Auftaktspiel gegen Kap Verde konnte Spanien am zweiten Spieltag der Fußball-WM einen klaren Sieg einfahren. Gegen Saudi-Arabien stand es am Ende 4:0. Aktuell spielen Belgien und der Iran gegeneinander. Zur Halbzeit sind noch keine Tore gefallen. Kap Verde spielt um Mitternacht gegen Uruguay und Neuseeland ist dann ab 3 Uhr nachts gegen Ägypten dran.
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1: Ich bin Florian Klaus. Während in der Schweiz Verhandlungen zwischen dem Iran und den USA laufen, schickt US-Präsident Trump neue Drohungen nach Teheran. Der Iran müsse seine Stellvertreter im Libanon, gemeint ist die Hisbollah, daran hindern, Unruhe zu stiften. Sonst werde die USA den Iran wieder sehr hart treffen, so Trump. Dem Sender Fox News sagte er außerdem, wenn die Iraner die Straße von Hormus schließen, könnten sie, Zitat, nicht einmal mehr in ihr verdammtes Land zurückkehren, Zitat Ende. Die bekannt gewordenen Rentenvorschläge einer Expertenkommission der Bundesregierung kommen nicht bei jedem gut an. Arbeitsministerin Baas hat sie aber grundsätzlich gelobt. Es werde über alle Generationen geschaut, wie die Rentenversicherung bezahlbar bleiben kann, sagte sie. Unter den Vorschlägen der Kommission ist unter anderem das Ende der abschlagsfreien Rente mit 63. Das Renteneintrittsalter soll außerdem steigen. In London kündigt sich ein politischer Paukenschlag an. Der britische Premierminister Keir Starmer steht nach dem Einzug seines innerparteilichen Rivalen Andy Burnham ins Parlament unter noch nie dagewesenem Druck. Britische Medien rechnen damit, dass Starmer morgen schon seinen Rücktritt ankündigt. Was ist da dran, Philipp Detlefs aus London?
2: Seit Wochen steht Starmer unter Druck. Laut britischen Medien zieht der Premierminister nun die Konsequenzen aus dem schwindenden Rückhalt in den eigenen Reihen. Angedacht ist demnach kein sofortiger Rücktritt, sondern ein Zeitplan für seinen Abgang. Sollte er nicht selbst zurücktreten, ist davon auszugehen, dass Burnham ihn als Parteivorsitzenden herausfordern und dann als Premierminister ablösen würde.
1: Im ersten Spiel wollte es für die Spanier bei der Fußball-WM noch nicht so richtig laufen, das zweite lief deutlich besser. Mit 4:0 haben sie Saudi-Arabien geschlagen. Nach dem aus spanischer Sicht enttäuschenden torlosen Unentschieden gegen Kap Verde stehen sie damit jetzt bei 4 Punkten. Das andere Spiel der Gruppe zwischen Kap Verde und Uruguay beginnt um Mitternacht.
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1: Ich bin Florian Klaus. Wie geht es mit der Rente weiter? Wenn die durchgesickerten Vorschläge der Rentenkommission der Bundesregierung umgesetzt werden, sollen die Menschen in Deutschland offenbar unter anderem länger arbeiten. Offiziell sind die Empfehlungen noch nicht, eine breite Debatte gibt es aber schon. Ronny Thorau berichtet.
2: Länger arbeiten und Teile der Rente künftig aus Anlagen am Kapitalmarkt. Vor allem dagegen regt sich Widerstand von Gewerkschaften, Sozialverbänden und Opposition. Ökonomen finden manche Vorschläge dagegen zu kurz gesprungen. Dabei sind die Vorschläge der Rentenkommission noch gar nicht offiziell. Sie berät an diesem Montag sogar noch ein letztes Mal.
1: Die Deutsche Krankenhausgesellschaft warnt, dass durch Sparpläne der Bundesregierung jede zweite Klinik in den kommenden Jahren pleite gehen könnte. 2027 würden durch die geplanten Einsparungen 8% der Erlöse verloren gehen, sagte Verbandschef Gast im Redaktionsnetzwerk Deutschland. Die Branche arbeite aber schon am Limit. Neue Drohungen von US-Präsident Trump haben bei den Verhandlungen für ein Ende des Kriegs mit dem Iran in der Schweiz für Anlaufschwierigkeiten gesorgt. Er hat geschrieben, dass die USA den Iran wieder sehr hart treffen würden, falls er nicht seine Stellvertreter im Libanon aufhält. Gemeint ist die Hisbollah. Bei einer Schließung der Straße von Hormuz drohte er außerdem damit, dass die Iraner dann kein Land mehr hätten. Berichten zufolge protestierten die iranischen Vertreter in der Schweiz daraufhin. Die Fußball-WM läuft für Belgien bisher enttäuschend. Auch im zweiten Spiel hat es nur ein Unentschieden gegeben. 0:0 der Endstand gegen den Iran. Deutlich besser lief es hingegen für Spanien. Nach dem enttäuschenden 0:0 gegen Kapverde gab es im zweiten Spiel einen deutlichen 4:0-Sieg gegen Saudi-Arabien. Gerade spielt Kapverde gegen Uruguay und liegt zur Pause mit 1:2 zurück.
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1: Ich bin Florian Klaus. Jede zweite Klinik in Deutschland könnte in den kommenden Jahren vor dem Ausstehen. Davor warnt die Deutsche Krankenhausgesellschaft, falls die Sparvorhaben der Bundesregierung